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2: Die Querschläger mit Es kriegt's ins Nett.

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0: Son Griot featuring Alex Comfy Bands mit I Don't Mind.

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2: Robert Friedl mit Feel the Life and See the World.

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1: 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K.O. System mit Immer noch da.
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2: Camo and Can mit Sudden Funk.

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3: Rotz mit Jemand muss bezahlen.

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1: 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Peter, Lois and Luke's featuring Tim Collins mit A Little Piece for In Between.

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0: Chili and the Whale Killers mit Who's Gonna Throw the First Stone?

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5: So, ein herzliches Servus zu einer weiteren Ausgabe der Sportschau mit Lokalsport aus Salzburg für Salzburg auf der Radiofabrik. Was haben wir für diese Stunde vorbereitet? Natürlich ist das runde Leder ein Hauptthema im Salzburger Fußballunterhaus. Wir haben natürlich auch Erfreuliches vom Handball zu vermelden und last but not least gibt es natürlich auch Eishockey, denn ja, auch wenn ihr es nicht glaubt, auch heute noch wird Eishockey gespielt, nämlich in Zürich, und da gibt es die Spiele des kleinen Finales, in dem es um Bronze geht, und das große Finale, bei dem der Weltmeister ermittelt wird. Mehr dazu etwas später, und wir starten jetzt musikalisch mit der Saragossa Band. Agatho, und am Mikrofon begrüßt euch euer Sportreporter Markus Dorn. Viel Spaß für die kommende Stunde.

Ja, das war das Winning Project mit Moving Around. Wir schauen auf die Uhr, es ist 11:07. Ihr hört die Sportschau mit Lokalsport aus Salzburg für Salzburg und wir beginnen mit der Champions League. Gestern Finale in Budapest zwischen Paris Saint-Germain und Arsenal. Endstand 4:3 nach Elfmeterschießen im Finale für die Mannschaft aus Paris. Ja, und im Elfmeterschießen ein derartiges Spiel zu verlieren, muss natürlich für eine Mannschaft bitter sein und dieses Mal hat es, ja, Arsenal erwischt. Weiter geht es mit der Regionalliga West. Da gab es am vergangenen Wochenende durchaus interessante Spiele. Der TSV St. Johann besiegte im Derby den SV Wölskönner mit 6:1. Der SV Seekirchen war mit 4:3 gegen Dornbirn erfolgreich und der FC Binsker Sellfelden musste sich auswärts mit 0:2 geschlagen geben, und zwar gegen die Altach Juniors, und ebenso 0:2 aus Sicht deiner Salzburger Mannschaft endete das Spiel Bischofshofen Sportclub 1933 auswärts gegen den ST Imst. Wir kommen gleich weiter in die Salzburger Liga und da gab es folgende Ergebnisse. Der FC Hallein besiegte Bramberg mit 6:2, Schwarzach trennte sich von Eugendorf 4:4 unentschieden, Straß-Walchen war gegen Krödig mit 3:1 erfolgreich und Neumark gegen Buch 1:1. Die weiteren Ergebnisse: Sitzenheim Antering 5:1 und UEFA Talgau Union Hindorf 2:1. Wir schauen in die erste Landesliga und auch da gab es ein Freitagsspiel, SC Mittersil gegen Darmstadt 1:1, und die weiteren Spiele finden heute Sonntag statt, und zwar um 10.30 Uhr läuft das Spiel Altenmark gegen Seekirchen Juniors. Um 15 Uhr ATSV Salzburg gegen ASV Salzburg, ein Nachbarschaftsderby, und der SC Golling trifft heute um 17 Uhr auf den USV Berndorf, und der OSK St. Michael trifft heute ebenfalls um 17 Uhr auf den SC Mühlbach im Binsgau. Wir schauen noch in die zweite Landesliga Nord und auch da wurde fleißig Fußball gespielt, und zwar am gestrigen Samstag. Oberalm gegen Nussdorf 2:2, St. Kohlmann gegen Feistenau 1:3 und der OSK Hof gegen die Juniors als UFC Hallein 2:0. Die weiteren Ergebnisse: Strobel gegen Neis torlos 0:0, Bleinfeld verliert gegen Köstendorf mit 0:2 und HSV Wals gegen Marzi 1:4. Einen Sieg gab es beim USV Huschel gegen Abersee, Endstand 2:1, und wir schauen noch in die zweite Landesliga Süd, wo der SK Bruck sich gegen ihn mit einem 0:0 zufrieden geben musste. Das Spiel St. Johann Juniors wurde Hochkönig wurde abgesagt und der USC Bissendorf drängte sich ebenfalls torlos 0:0 vom SC Bad Hofgastein. Die weiteren Ergebnisse: St. Martin am Tennengebirge, Neukirchen, Großvenediger 1:1, Maria Alm gewinnt gegen Leogang mit 4:3, Unken Capron 2:4 und FC Zell am See gegen Stolfelden ebenfalls 2:4. Das war's fürs Erste vom Fußball und jetzt kommt noch Wer von den Hot Banditos.

Mr. President mit Happy People. Wir schauen auf die Uhr, es ist 11 Uhr und 18 Minuten. Ihr hört die Sportschau mit lokalem Sport aus Salzburg. Für Salzburg, wir kommen in die erste Klasse Nord und beginnen auch da mit dem Spiel Sportunion Abtenag UFC Goischer Salzburg. Endstand 6:3 und der SV Kodig 1B trennte sich im Duell der 1B-Mannschaften vom USC Nord 1B mit 1:1. Erfreuliches gibt es dafür vom USK Oberdrum zu vermelden. 3:1-0 Heimerfolg gegen die TSU Oberhofen und Schäfer gegen SV Walskronau Juniors 2:0. Auch der USV Lamprechtshausen gewann gegen die Spielgemeinschaft Perwang Michael Beuern mit 2:1 und heute noch das Spiel zwischen der Austria Salzburg 1 und dem USV St. Georgen. Ankick ist heute um 17 Uhr in der Max-Eicher-Arena Max-Glan. Wir kommen weiter in die erste Klasse Süd und da gab es zwei Spiele. USV Großall gegen USC Flachau 0:2 und Annaberg Lohngötz Concordia heute Rennig 1:1 unentschieden. Und für heute Sonntag gibt es auch noch weitere Spiele. St. Veit gegen Hütschlag, SC Wald Königslätten war kein Kleinall und UFC Radstadt, USV Hollersbach sowie USC Maria Pfarr, USK Rauris und USK Maishofen gegen SK Lenzing. Alle Spiele beginnen jeweils um 17 Uhr. Wie sie ausgegangen sind, das erfahrt ihr morgen im Frühstücksradio. Weiter geht es mit der zweiten Klasse Nord A. Und da gibt es vom ersten Oberdorf SK eine Niederlage zu vermelden. 4:5 gegen die 1B-Mannschaft des UFC SV Halbmann. Und die TSV Neumarkt Juniors verloren gegen Lepimus mit 1:8. Die Talca Juniors besiegten die Union Hendorf Juniors mit 4:1 und Straßwalchen Juniors gegen die Juniors des SV Antaring 2:0. 2:1, so muss ich es korrekt sagen. Der SV Dimpolsekirchen 1C gewann mit 2:0 gegen Schledorf und wir schauen noch in die zweite Klasse Nord B, wo das Spiel SAK Juniors gegen Großgemein mit 0:0 strafverifiziert wurde. Fortuna Salzburg besiegt dem Lieferinger Derby den Lieferinger SV mit 3:0. Sitzenheim 1B war mit 8:1 gegen die Juniors des USK Arne erfolgreich. Krödig 1C gegen FC Bruch Juniors 3:0 und Adnet gegen UFC Bad Vigauen 2:1. Auch ein Nachbarschaftsderby. Wir schauen in die zweite Klasse Süd und da gab es gestern zwei Spiele. Mur gegen Niedernsil-Uttendorf 1:4, BSK 1B gegen Taxenbach 1:3 und heute um 17.30 Uhr findet das Spiel SV Lenk gegen USC Mautendorf statt und im unteren Playoff gibt es folgende Ergebnisse. TSU Bramberg 1B, Schwarzach 1B 5:0, Torfgastein verliert das Gasteiner Derby gegen Bad Gastein mit 0:1, St. Martin bei Lofa gewinnt mit 4:3 gegen den UFC Dernten. Hütter, Filzmoos, Salbach, Hinterglemm 3:5 und Zederhaus war gegen St. Martin bei Lofa mit 5:4 erfolgreich. Das war's vom Fußball und jetzt kommt noch K2 mit der Berg ruft.

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2: Ja, erlauben Sie mir.
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Mastermind mit Everybody Needs Somebody. Wir schauen auf die Uhr. Es ist 11.29 Uhr. Ihr hört die Sportschau mit Lokalsport aus Salzburg für Salzburg live auf der Radiofabrik. Ja, und vom UC Salzburg. Damit sind wir beim Handball. Gibt es Erfreuliches zu vermelden? Denn die Salzburger feierten einen 44:31 Heimerfolg gegen das Schwarzhandball Future All Future Team und sicherten sich somit mit dem zweiten Platz die beste Platzierung seit dem Wiederaufstieg in die zweithöchste Spielklasse. Wir gratulieren auf diesem Weg recht herzlich. Als nächstes kommt The Real McCoy und Runaway und ja, dann kommen wir zum Eishockey, denn das Eishockey-WM geht heute in den großen Finaltag.

Nun verkehren wir Musik aus den 90er Jahren. Das war La Bohème mit Be My Lover um 11 Uhr und mittlerweile 37 Minuten. Ja, wir kommen zum Thema Eishockey, denn heute ist ja in der Swiss Life Arena Zürich der große Finaltag. Und zwar treffen um 15.30 Uhr im kleinen Finale die Mannschaften von Kanada und Norwegen aufeinander und um 20.20 Uhr dann das große Finale zwischen der Schweiz und Finnland. Und so viel kann ich verraten, morgen im Frühstücksradio werde ich ein Lied aus dem Land des neuen Eishockey-Weltmeisters spielen, das heißt entweder aus der Schweiz oder aus Finnland. Welches es ist, lasst euch überraschen. Und wie gesagt, heute Abend auf jeden Fall das große Finale. Passend dazu der nächste Musiktitel, denn angesichts derartiger Aussichten kann man als Eishockey-Fan nur mehr sagen... 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

Roxette. Musik aus Schweden, das war Roxette mit Wish I Could Fly um 11.45 Uhr und wir kommen zum Motorsport. Da fand nämlich der Grand Prix von Italien statt. Gewonnen hat der Italiener Marco Bezzecchi vor dem Spaniern Marc Marquez und vor Fermín Altegra und Marc Marquez, beide jeweils aus Spanien. Weiter geht es mit dem Thema Radsport und da gibt es aus österreichischer Sicht Erfreuliches zu vermelden, denn der Radprofi Felix Gall erreichte in der 20. Etappe von Cemone de Fiole nach Picanvillo über 200 Kilometer Platz 2 und musste sich nur dem Dänen Jonas Vingegaard geschlagen geben. Jonas Vingegaard führt übrigens auch die Gesamtwertung an und Platz 2 geht an und auch das ist aus österreichischer Sicht sehr erfreulich. Felix Gall aus Osttirol, Gratulation und nur weiter so. Die weiteren Österreicher auf Platz 15, Gregor Mühlberger und auf Platz 80, Tobias Bayer. Und ja, die nächste, letzte Etappe ist heute Rom bis Rom, 131 Kilometern. Soweit also das Wichtigste vom Radsport und jetzt kommt noch die Competence Band und Son of Jamaica.

Michael Jackson mit Billie Jean. Wir schauen auf die Uhr. Es ist 11 Uhr und mittlerweile 55 Minuten. Ja, und mit diesem Lied sind wir auch schon fast am Ende dieser Ausgabe der Sportschau angelangt. Ich bedanke mich bei euch fürs Zuhören. Wünsche noch einen schönen Sonntag. Und falls ihr wollt, hören wir uns morgen um 6.06 Uhr wieder mit dem Frühstücksradio. Dann bereits wieder im Juni. Macht es gut, einen schönen Sonntag noch. Das wünscht euch euer Sportreporter.

Gutachter Marc Costan. Das Abschlusslied ist Fangen mit der Esther. Servus, bis morgen. 31 seconds, and we're going for auto-sequence start. 2 minutes, 10 seconds.

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Einen wunderschönen Sonntag allen unseren Stammhörern und ein herzliches Willkommen auch all jenen, die heute zum ersten Mal mit dabei sind. Wir brechen wieder auf zu einem Streifzug durch die Welt der Operette mit schönen Melodien und großen Stimmen. Heute sind es wieder einmal Kompositionen des Emmerich Kahlmann, die wir in dieser Stunde gemeinsam anhören möchten. Allerdings, eins sei schon vorweg verraten, es gibt keine Czardasch-Fürstin, keine Gräfin Maritza und auch keine Zirkusprinzessin. Diese drei Operetten sind ja die bekanntesten Werke von Emmerich Kahlmann. Und wenn irgendwo Musik von Emmerich Kahlmann in einem Theater gespielt wird, dann ist es ohnehin eines dieser drei Stücke. Gerade diese Tatsache ist doch ein Grund dafür, einmal den nicht so bekannten Kahlmann wieder aufleben zu lassen. Ein paar dieser schon teilweise vergessenen Musikstücke möchten wir in dieser Stunde wieder in Erinnerung rufen und man wird bemerken, dass die musikalische Fantasie des Emmerich Kahlmann noch viel mehr umfasst als die drei bekannten Operetten. Wir beginnen jetzt gleich musikalisch mit dem Orchester der Wiener Volksoper, dirigiert von Josef Leo Gruber, das uns Walzermelodien aus der Operette »Die Faschingsfee« spielen wird.

Faschingsfee brachte im Jahr 1917 ein bisschen Abwechslung und Fröhlichkeit in das trübselige Alltagsleben während des Ersten Weltkrieges. Der Lebenslauf des Emmerich Karlmann hört sich in einer Kurzfassung in etwa so an. Imre Kopstein, wie er mit richtigem Namen hieß, kam am 24. Oktober 1882 als Sohn eines jüdischen Getreidehändlers in Schiofock am Plattensee zur Welt. Möglicherweise wäre er ein weltberühmter Pianist geworden, wären da seine Schmerzen am Arm nicht gewesen. Also studierte er in Budapest Rechtswissenschaften und Komposition. Mit der ernsten Musik hatte er kein Glück, die Operette hingegen verschaffte ihm das, was sich wohl jeder Musiker wünscht: Berühmtheit, Erfolg und Reichtum. Erste Erfolge in Budapest, dann von Wien aus eine Weltkarriere. Seine Musikerlaufbahn glich einer Berg- und Talfahrt. Seine Musik wurde gefeiert und später verboten. Emigration nach Paris und Amerika. Die erhofften Broadway- und Hollywood-Erfolge blieben in den 40er Jahren aber aus. Das Land der unbegrenzten Möglichkeiten war kein guter Boden mehr für seine Werke. Als er nach Kriegsende nach Europa zurückkehrte, wollte die alte Schaffenskraft auch nicht mehr so recht zurückkommen. Er verbrachte seine letzten Lebensjahre zurückgezogen in Paris, wo er am 30. Oktober 1953 starb. Einige Monate nach seinem Tod gab es sogar noch eine Uraufführung einer Karlmann-Operette, die allerdings auch keinen Dauererfolg versprach. Fertiggestellt wurde die Arizona Lady von Sohn Charles Karlmann. Doch in manchen Liedern kann man noch die Klasse des einstmals genialen Komponisten erahnen.

0: Arizona Lady, die letzte Operette des Emmerich Kahlmann, die von seinem Sohn Charles fertiggestellt und dann posthum als Funkoperette beim Bayerischen Rundfunk uraufgeführt wurde. Das war Herbert Ernst Groh, der bei der Rundfunkpremiere am 1. Jänner 1954 zusammen mit Esther Rethy die Titelpartie sang. Doch nun zurück ganz an den Anfang, als die Musikerkarriere des Emmerich Kahlmann in Budapest begann. Dem studierten Juristen machte die Musik scheinbar mehr Freude als die Gesetzbücher. Also schrieb er Musik, so wie seine Landsmänner Béla Bartók oder Zsoltán Kodály. Doch es fand sich kein Verlag, der die symphonischen Tondichtungen des Imre Kahlmann drucken wollte. Tief enttäuscht entschloss er sich, es seinem Kollegen Franz Leher gleich zu tun und eine Operette zu schreiben. Da stellte sich der gewünschte Erfolg gleich beim zweiten Bühnenwerk ein. Die Operette Tatajarasch wurde ausgerechnet am Budapester Lustspieltheater uraufgeführt, an einem Haus, das normalerweise nur Sprechtheater am Spielplan hatte. Trotzdem ging das Geschäft wie geschmiert. Mehr als 50 Vorstellungen waren im Nu ausverkauft. Dass die Operette Tatajarasch bald auch am Theater an der Wien laufen sollte, das verdankte Emmerich Kahlmann seinem Musikerkollegen Leo Fall. Der weilte nämlich gerade in Budapest, um sich die Ungarn-Premiere seiner Dollarprinzessin anzusehen. Leo Fall beschloss eines Abends, sich auch die Musik des noch völlig unbekannten Emmerich Kahlmann anzuhören und mit ihm Karl Wallner und Wilhelm Katschak, die beiden allgewaltigen Direktoren des Theaters an der Wien. Fall überredete die beiden Herren, doch die Aufführungsrechte dieser Kahlmann-Operette für Wien zu erwerben. Leo Fall bewies damit einen guten Riecher für den Erfolg und das Geschäft und Kahlmann war im siebten Himmel. Wien war ja zu dieser Zeit die Operettenhauptstadt schlechthin und wer etwas erreichen wollte, der musste auch dorthin. Aus Tatajarasch wurde ein Herbstmanöver und die Wiener Erstaufführung würde für den 22. Jänner 1909 angesetzt. Der Komponist Robert Stolz dirigierte und die stimmgewaltige Operndiva Grete Holm sang die Hauptrolle. Für Luise Kartusch war dieses Stück der Beginn einer Operettenkarriere in Wien und der Komiker Max Pallenberg war ohnehin einer der Publikumslieblinge. Ihn hören wir jetzt in einer Aufnahme, die wenige Tage nach der Wiener Uraufführung entstanden ist.
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1: Das war der Komiker Max Pallenberg, der im Jahr 1909 bei der Wiener Erstaufführung der Operette Herbstmanöver mitwirkte. Wenn man bedenkt, dass diese Aufnahme schon mehr als 100 Jahre alt ist, klingt sie doch noch relativ gut. Das Urteil der Theaterkritiker über die erste Kallmann-Operette in Wien fiel ernüchternd aus. Doch die Wiener waren da anderer Meinung. Das Publikum hatte den Emmerich Kallmann frenetisch gefeiert. Doch der Komponist saß nach der Premiere düster und einsam in einem Eck. Selbst als die 300. Aufführung gefeiert wurde, war Kallmann immer noch der Meinung, dass sein Herbstmanöver ein Reinfall gewesen war. Geborene Pessimisten können eben nicht heraus aus ihrer eigenen Haut. Das Herbstmanöver wurde in ganz Europa gespielt, sogar in den USA, in Mexiko und Australien. Das Jahr 1912 brachte dann den nächsten Kallmann-Erfolg, den Zigeunerprimasch. Alexander Girardi spielte da einen alternden Zigeunergeiger, der wehmütig auf seine früheren Erfolge zurückblickt und der sich mit der modernen Zeit nichts mehr anzufangen weiß. Diese Figur war die letzte bedeutende Rolle der Theaterlegende Alexander Girardi. Der Zigeunerprimasch brachte volle Häuser in Berlin und Budapest, 200 ausverkaufte Vorstellungen am Broadway, bevor man mit dieser Operette dann auf Amerika-Tournee ging.

Benno Kusche im Zigeunerprimasch. Wenn auch Herbstmanöver und der Zigeunerprimasch beachtliche Anfangserfolge für Karlmann bedeuteten, so war zu dieser Zeit doch nicht alles Eitelwonne. Es gab auch zwei herbe Rückschläge für den ehrgeizigen Komponisten. Sowohl die Operette Der gute Kamerad als auch Der kleine König wirbelten etwas Staub auf, aber nur im negativen Sinne. Diese Werke wurden die beiden Totalpleiten in Karlmanns Komponistenkarriere. Trotzdem hier noch eine musikalische Kostprobe aus dem kleinen König, ein Tondokument in der Uraufführungsbesetzung. Luise Kartusch im Jänner 1913.

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0: Der kleine König, einer der Emmerich Kahlmann Misserfolge. Wie in so vielen anderen Operetten auch, hat Luise Kartusch die Soubrettenrolle gesungen. Die Durststrecke des ohnehin immer pessimistischen Emmerich Kahlmann sollte ja glücklicherweise nicht sehr lange dauern. Ausgerechnet während des Ersten Weltkrieges gelang ihm im Jahr 1915 der große Wurf mit der Tschardasch-Fürstin, der ihn zum führenden Operettenkomponisten aufsteigen ließ. Von seinem Konkurrenten Franz Lehár hatte Kahlmann im Moment ja nicht viel zu befürchten. Lehárs Welterfolge lagen schon etliche Jahre zurück und seine zweite große Zeit sollte erst Mitte der 20er Jahre anbrechen. Die Melodien aus der Tschardasch-Fürstin sind ohnehin hinlänglich bekannt, also machen wir gleich einen Sprung ins Jahr 1917. Da hatte Kahlmanns zweite Kriegsoperette in Wien Premiere, nämlich die Faschingsfee. Zwar nicht mehr mit dem Welterfolg der Tschardasch-Fürstin vergleichbar, doch trotzdem ein Glücksgriff für Kahlmann. Freundliche Aufnahme bei der Uraufführung in Wien, die Berliner Inszenierung mit Fritzi Massary wurde dann ein überwältigender Triumph. Ganz am Anfang der Sendung haben wir schon den Faschingsfeewalzer gehört, jetzt kommen noch Anni Schlemm und Franz Fehringer mit einem Duett aus der Faschingsfee. Sehen sich zwei nur einmal.
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Faschingsfee ließ die Schrecken des Ersten Weltkrieges zumindest für ganz kurze Zeit ein wenig verblassen. Sie hörten Anni Schlemm und Franz Fehringer. Auch das Hollandweibchen wurde noch während des Krieges fertiggestellt. Die Uraufführung fand aber dann erst im Jänner des Jahres 1920 statt. Ein idyllischer Schauplatz, denn Holland war ja vom Krieg verschont geblieben. Dort gab es weder Lebensmittelrationierung noch Geldentwertung. Das Hollandweibchen wurde ein Riesenerfolg in Berlin und war dann auch als erste Wiener Operette nach dem Krieg in den ehemals feindlichen Ausländern zu sehen. Da gab es immerhin 215 Aufführungen in London, es folgten die USA, Mexiko, Argentinien und Australien. Vielleicht war das Hollandweibchen auch eine der letzten Operetten im Walzerstil, bevor moderne Rhythmen wie Schimmi, Foxtrot, Quickstep oder Tango auch im Musiktheater Einzug hielten.

Das Hollandweibchen mit Herbert Ernst Groh und dem Münchner Rundfunkorchester. Den Sommer des Jahres 1921 verbrachte Karlmann in Bad Ischl. Er fuhr bereits Anfang April ins Salzkammergut und kam erst Ende Oktober nach Wien zurück. Im Gepäck hatte er nun die fertig instrumentierte Partitur seines nächsten Vorhabens. Eine orientalisch-exotische Geschichte mit dem Titel »Die Bajadere«. Der Uraufführung am 23. Dezember 1921 folgten noch 353 Aufführungen in Wien und dann der gewohnte Siegeszug nach Berlin, ins übrige Europa, nach Amerika und Argentinien. Wir begleiten nun Rita Bartosch und Willi Hoffmann in eine kleine Bar.

Die Bajadere. Die Musikstücke in dieser Operette sind da schon recht vielgestaltig. Walzer und Arien im klassischen Stil der Wiener Operette und andererseits aber auch schon recht moderne Rhythmen aus Amerika kommend. Da wird nicht nur mehr Wiener Walzer getanzt, sondern auch Foxtrott oder Shimmy. Mitte der 20er Jahre waren Emmerich Kahlmann dann mit Czardasch-Klängen und Walzermelodien noch einmal zwei Welterfolge gelungen, nämlich Gräfin Maritza und die Zirkusprinzessin. Doch langsam, aber sicher machten Shimmy, Charleston und Jazzrhythmen auch vor der Wiener Operette nicht Halt. So schrieb Kahlmann im Jahr 1928 seine erste amerikanische Operette, Die Herzogin von Chicago. Kahlmann hatte mit seinen Werken so viele Erfolge in Amerika feiern können, doch ausgerechnet mit seiner amerikanischen Operette hatte er absolut kein Glück. Die Herzogin von Chicago fiel bereits beim ersten Versuch am Schubert Theater in Newark durch. An eine Aufführungsserie am Broadway war also gar nicht zu denken. Daraufhin riet der allmächtige Produzent Lee Schubert den Wiener Operettenschreibern, sie sollen doch um Gottes Willen für Amerika keine Amerikaner erfinden. Die sind nämlich ganz anders, als sich ihre Fantasie das nämlich vorstellt. Amerikanisch ist das Broadway-Publikum ja selbst und von europäischen Komponisten möchte es ja auch europäische Musik hören. Mit dieser Aussage hat der große Theatermann des Broadway sicherlich recht gehabt. In Wien war die Herzogin von Chicago mit 372 Vorstellungen durchaus ein Achtungserfolg. Die Amerikaner aber wollten sich ihre amerikanische Musik scheinbar lieber selber machen.

Das war Rita Georg. Sie hat im Jahr 1928 die Wiener Uraufführung der Herzogin von Chicago gesungen. Emmerich Kallmann hat in dieses Stück zahlreiche recht schöne Melodien eingebaut. Die Amerikaner dachten da allerdings anders. Für sie waren diese wohl weder amerikanisch noch europäisch und so erinnerte sich drüben bald niemand mehr an die Herzogin von Chicago. Erst im Jahr 1997 erlebte diese Operette in den USA dann eine kleine Renaissance. Melodien von Emmerich Kallmann stehen heute bei uns auf dem Programm. Allerdings keine Tschardasch-Fürstin, keine Gräfin Maritza und auch keine Zirkusprinzessin. Wir suchen heute nach musikalischen Raritäten und vergessenen Bühnenwerken des ungarischen Operettenkönigs. Wir schreiben inzwischen das Jahr 1930 und diesmal haben sich Kallmanns Librettisten Alfred Grünwald und Julius Brammer an ein französisches Thema herangewagt. Das Veilchen von Montmartre spielt im Pariser Künstlermilieu. Da gibt es einen Maler, einen Operettenkomponisten und einen Dichter. Die Uraufführung wurde von Adele Kern gesungen. Ab der 9. Vorstellung ertönte dann die glockenhelle Stimme von Martha Eckert. Trotz hervorragender Besetzung war das Veilchen von Montmartre am Johann-Strauss-Theater in Wien nach nur 109 Vorstellungen abgespielt. Doch dann rettete sich dieses Stück am Theater an der Wien noch über den Sommer und im Stadttheater wurde dann die 200. Vorstellung gefeiert. Der ganz große Renner wurde es aber nicht. Schade, denn auf diese Weise ist manche schöne Komposition von Emmerich Kallmann verloren gegangen.

Napoleon Bonaparte. Karl Mann hat sich hier noch einmal einige reizvolle Melodien einfallen lassen, doch für einen Erfolg fehlten die übrigen Voraussetzungen. Die Uraufführung fand in Zürich statt und Wien zeigte Karl Mann die kalte Schulter. Die üblicherweise umjubelten Berlin-Aufführungen waren nicht mehr möglich, denn in Deutschland regierte inzwischen Hitler mit seiner NSDAP. Da war die Musik des Juden Karl Mann ohnehin unerwünscht. Es gab noch Inszenierungen in Italien und Ungarn und Karl Mann packte langsam seine Koffer für die Reise in die Emigration. Allein die politischen Verhältnisse waren schon kein guter Stern für die Kaiserin Josephine.

Oliviera Miljakovic als Kaiserin Josephine. Dies war die letzte Operette, die Karlmann vor seiner Emigration geschrieben hat. Nach dem Krieg erlebte Karlmanns Musik eine Renaissance, allerdings waren es nur die drei bekanntesten Operetten, die dann wieder auf die Spielpläne der Operettentheater gesetzt wurden. Die vielen anderen Werke waren während der NS-Zeit in der Versenkung verschwunden und wurden leider nicht mehr wieder ausgegraben. Einige dieser Melodien haben wir in unserer heutigen Operettensendung für wenige Minuten wieder aufleben lassen. Wir beenden unseren musikalischen Treff jetzt noch mit dem Dorfkinderwalzer aus dem Zigeunerprimasch. Da dirigiert Robert Stolz die Wiener Symphoniker. Wir hoffen, Sie haben Ihnen gefallen, die Kompositionen des Emmerich Karlmann einmal abseits der dauernd gespielten Dauerbrenner. Ich möchte mich bedanken, dass Sie wieder mit dabei waren und freue mich auf das nächste Mal heute in 2 Wochen. Und wenn Sie auch Schlager und Unterhaltungsmusik aller Art mögen, dann laden wir Sie herzlich ein, auch am kommenden Sonntag wieder Ihr Radio einzuschalten. Da lassen wir dann wieder unsere Sonntagsmelodien erklingen, alte Schlager, Film, Tanz und Unterhaltungsmusik auf Schellack, Vinyl oder CD. Wir wünschen noch einen wunderschönen Sonntag und auf ein Wiederhören freut sich Ihre Edith Schiller.

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0: The Flying Hellfish mit My Best Friend.

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5: 9. September 1956. Elvis Presley tritt in der Ed Sullivan Show auf. Elvis singt und spielt Gitarre. Okay, so weit, so unspektakulär. Das haben vor ihm auch schon andere gemacht. Aber Elvis macht mehr, viel mehr. Elvis lebt, Elvis strahlt, Elvis löst sich von der alten Ordnung. Elvis ist dabei so körperlich, dass es weh tut. Elvis ist die erste öffentliche Person, die einen Unterleib besitzt. Elvis singt den Song Hound Dog und seine Stimme, sein Blick, seine Frisur, seine Bewegungen und seine Hüfte schreien Sex. Auch das Publikum schreit. Einmal freigesetzt ist der Prozess unumkehrbar. Die Bewahrerinnen der alten Ordnung finden das krank. Doch für diese Krankheit gibt es kein Gegenmittel. Das Virus breitet sich rasant aus. Widerstand ist zwecklos. Es ist die Stunde Null. Und Elvis ist der Patient Zero. Die Pandemie heißt Pop.
6: Soweit Wolfgang Zechner, der Autor des Buches, das unsere heutige Sendung ausmachen wird, begleiten wird, nämlich Völlig schwerelos, Glanz und Elend der deutschsprachigen Popmusik in 99 Songs.
5: Herzlich willkommen zum Artarium.
6: Artarium, das etwas andere Kunstbiotop.
5: Im Schatten.
6: Im Schatten der Mozartkugel, ja. Danke. Ja, danke für die Ergänzungen. Sein Name ist nicht Christopher Schmall heute.
5: Nein. Nicht Andreas Woldrich, Andreas Woldrich. MC Randy Andy von der Sendung Battle and Hum. Die beste Sendung auf der Radiofabrik, hier heute bei der zweitbesten Sendung. Und neben mir der Host dieser Sendung, Norbert K. Hund.
6: Hostie?
5: Was? Hostie?
6: Amen. Norbert K. Hund, mein Name. Und der Name des Autors von Völlig schwerelos, nur mal Wolfgang Zechner.
5: Genau.
6: Wir widmen diesem Buch und seinem Inhalt einige Hörbeispiele, einige O-Töne und einige reflektierende Betrachtungen, was da drin vorkommt. Und dazu begrüßen wir euch, liebes, unsichtbares Publikum da draußen an den
5: Hörapparillos,
6: Ätherwellen und so weiter.
5: Empfängnisgeräten.
6: Genau. Auf das allerherzlichste, freundlichste. Ja.
5: Grüß euch.
6: Hi.
5: Das hat uns ja keine Ruhe lassen, gell? Wir haben da die guten Kräfte gemacht, ja, vor circa einem Monat.
6: Vorgeschichte.
5: Genau.
6: Ja. Und, wie kam es denn überhaupt dazu, zu dieser Sendung?
5: Zu dieser heutigen Sendung?
6: Wir haben vor einem Monat ungefähr das neue Buch von Walter Gröbchen und Thomas Miesgang, Die guten Kräfte. Genau. Die Geschichte der österreichischen Popmusik in 100 Songs.
5: Genau. Sagen,
6: ein Song mehr. Ja,
5: genau.
6: Und dann nur 50, die es knapp geschafft hätten.
5: Und einer ist in beiden Büchern.
6: Und das hat uns Carola, jetzt muss ich,
5: vielleicht, aber
6: Credits, Würdigung. Ja. Du hast dieses Buch schon besessen.
5: Damals.
6: Ja, genau. Und hast es mitgebracht.
5: Richtig.
6: Und du hast über diesen einen Song, der in beiden Büchern vorkommt, nämlich Wir. Ja,
5: von Freddie Quinn.
6: Der übrigens jetzt als alter Mami an das Dino-Baby erinnert.
5: Tatsächlich, ja. Er hat so Quadratschädel mit Altersflecken.
6: Ja,
5: also, er lebt noch, Geburtsjahr 1931, genau. In Schnicklitz.
6: Niederbenz.
5: Niederflatnitz.
6: Niederflatnitz geboren oder, man weiß es nicht, alle 10 Jahre erfindet er sich wieder neu.
5: Das ist richtig.
6: Er ist der erste von der Plattenindustrie, quasi mit einer eigenen verkaufsfördernden Biografie versehene Schlager-Gaul.
5: Ja, stimmt, da geht es wirklich rund.
6: Und Wir ist halt ein krasses Lied, das so 1966 als, ich denke, da nimmt er den deutschen Bundeskanzler, den jetzigen, vorweg, ne, den Friedrich Merz. Es hat alle ungewaschene Haare, es arbeitet zu wenig. Geht es was hackeln? Ja. Das haben wir doch auch immer gehört.
5: Verrichtet euer Pensum.
6: Darüber wollen wir heute auch noch sprechen. Und irgendwie ist im Zuge der Beschäftigung aufgekommen, dass der Wolfgang Zechner unglaublich launig formuliert und eben auch so wie zum Beginn, was war die Stunde Null des Pop,
5: ja, genau,
6: auch dazu steht, höchst individualistische, steile Thesen hervorzubringen.
5: Richtig, ja. Ja. Das werden wir nachher noch behandeln bei Wir.
6: Okay. Unbedingt. Ja. Jetzt machen wir mal, glaube ich, jetzt wollen wir uns mal dem Thema Gott annähern.
5: Also, schon wieder, Amen, Hostie.
6: Genau, einer dieser Songs der, in der Geschichte ist, also wir wollten Rolling Stones Cover drin haben, das wunderbare Cover von Painted Black von Karel Gott.
5: Ja. Der goldenen Stimme aus Prag, und das ist wirklich ein Wahnsinn, die Nummer. Der Sinatra des Ostens.
6: Ja, ja. Spielen wir gleich.
5: Ja, machen wir.

0: vollkommen legendär, der Typ überschlagt sich mehrdimensional. Und was ist da jetzt die Frage dazu, beziehungsweise was schreibt er in völlig schwerelos?
1: 1969 war das übrigens, deutsche Originalversion, so ist es damals genannt worden, so ein Cover auf Deutsch. Rockmusik auf Deutsch funktioniert noch nicht. Das musste die Nürnberger Band ihre Kinder im Jahr 1969 schmerzhaft zur Kenntnis nehmen. Das war die Nummer davor, aber... Was aber, wenn ein tschechoslowakischer Schlagersänger einen englischen Rocksong auf Deutsch singe? Ginge das vielleicht? Das ist eine gute Frage, auf die es eine ebensolche Antwort gibt, denn zum Glück für uns alle existiert der Song Rot und Schwarz von Karel Gott. Besser als Gott auf Deutsch ist daher nur Gott auf Tschechisch. Wer mir nicht glaubt, höre sich Dal Balbolei an, die tschechische Version des Glamrock-Hits Far, Far Away von Slade. Danach ist jede weitere Diskussion müßig. Was bleibt, ist Demut und Glück. Denn Gott ist groß und seine paradoxe Superkraft, bereits perfekte Songs in anderen Sprachen noch besser zu machen, ist genauso unergründlich wie grenzenlos. Damit wäre auch die eingangs gestellte Frage beantwortet. Ja, es geht.
0: Okay. Danke. Ich hab das von gestern irgendwie kürzer in Erinnerung gehabt.
1: Da habe ich es ein bisschen mehr zusammengefasst. Aber
0: ja, genau.
1: Aber ich dachte, ich muss jetzt das alles, damit
0: Sie das sehen. Ich habe mich vorbereitet, ich habe mir das heute alles genau angestrichen. Ich habe nämlich auch drei, vier einzelne Sätze. Ja, also wir wollen das hier nicht übertreiben. Aber eine der steilen Thesen über die deutschsprachige Popmusik, ja, in einem Land, das noch vor 1945 Großdeutsches Reich hieß, ja, so wie wir, also wir haben Ostmark, ne, was, D-Mark, Ostmark, ne. Wir haben Kassen wie das Blechgut von der DDR, Alter, das ist leicht. Eine dieser Thesen, die er da hat, ist ja, lange Zeit war das irrsinnig peinlich, Pop, ja, oder Rock auf Deutsch, zu singen, ebenso wie diese angesprochene Deutsch-Rock-Band Vorläuferin, ist ja dann erst wirklich in den 70er Jahren Rio Reiser, Tonsteine, Scherben, fortfolgende originär gelungen. Und in der Zeit vorher hat man einfach irgendwelche populären amerikanischen oder englischen Nummern gecovert, genau, den Text eingedeutscht, und das nannte man dann deutsche Originalaufnahme.
1: Ja, klingt sehr komisch. Gell? Also
0: der steile Spin-off von der steilen These ist ja jetzt, besser funktioniert, wenn sie sie in wem Rade bricht, der wie der brave Soldat Schweig eigentlich ein bisschen beimakelt.
1: Ja. Und die Biene Meier singt.
0: Ja, die Biene Meier kann scheißen gehen, ja, im Vergleich zu dem. Also wirklich, die Biene Meier ist emotional, ja, also da tat meine Therapeutin sagen, schwere emotionale
1: Streberbiene, ja,
0: mit also Minderung, vielleicht depressiv. Ne? Die Biene Meier, eine maskierte, eine larvierte Depression ist das. Ja? Das sind diese braven,
1: ja, die so Bienchen, fleißig,
0: die immer so fleißig sind.
1: Der einzige Willi, machen, der...
0: Ja, oder der Heischweck, oder wie heißt das?
1: Flip.
0: Flip, genau. Ja. Na gut, wir schweifen ab. Wir war das Stichwort.
1: Oh, wir
0: schweifen ab. Wir kommen jetzt zu wir.
1: Das ist eigentlich ein Wahnsinn, ne? Ja.
0: Und zwar, weil eben jetzt schon angesprochen, die Zeit 20 Jahre nach Ende des Zweiten Weltkriegs, und im Vorwasser des Kalten Krieges, wo Ostblock und Westblock sich alles aufgespalten hat, und die Entnazifizierung dann auch unter den Teppich
1: fortgeschritten war. Ne?
0: Zwischengelagert wurde, leider, wenn man heute die FPÖ und die AfD anschaut. Ne? Da hat es ja die 68er-Bewegung gegeben. Damals, man ließ sich die Haare lang wachsen, man ließ sich Bärte wachsen als Zeichen gegen...
1: Also Freiliebe.
0: Wer zweimal mit derselben pennt, gehört schon zum Establishment. Also. Ne? Oder,
1: ja. Ja, genau.
0: Und da hat der Freddy Quinn, also der Hamstem Freddy Quinn, einen Song umgehängt, den er aber wirklich mächtig arg vorgetragen hat. Song mit dem Titel Wir, der sich gegen die, ja, also das ist wirklich schon wieder so eine Blockbildung, ja, der sich
1: ganz vehement
0: aber dagegen auf ein ganzer Orge aus dem, unter dem Teppich schon wieder hervorwinkende Art und Weise
1: die Nazis,
0: da dagegen auflehnt. Und da hat der Wolfgang Zechner eine Story herausgefunden, also ein Detail,
1: genau,
0: ausgearbeitet, das uns im anderen Buch Die guten Kräfte schmerzlich gefehlt hat, in dem Artikel vom Thomas Miesgang, muss ich sagen.
1: Und das Ganze auch radiotauglich und vortragenswert macht, die tiefere Hintergrundgeschichte.
0: Und deswegen würde ich sagen, er war so freundlich, uns das original getreu bzw. Einzulesen.
1: Ja, danke und dafür.
0: Danke, Wolfgang. Und wir spüren das jetzt einfach mal und ernennen dich zum Ehrenvorsitzenden
1: Hurra.
0: Dieser Sendereihe. Und nachher hören wir uns die Nummer an, weil das muss man auch spüren, von was da die Rede
1: ist. Wir sind
0: ja. Ja. Wir spielen das jetzt.
2: Also das Wort hat jetzt der Ehrenvorsitzende.
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4: Wer hat sogar so ähnliche Maschen? Auch lange Haare, nur sind sie gewaschen. Wir, wir, wir, deklamiert Quinn trotzig und schamponiert sich damit schnurstracks vom Rechten ins lächerliche Eck. Doch die Geschichte um Wir ist hintergründiger, als man das auf den ersten Blick vermuten mag. Das hängt mit dem Autor des Stücks zusammen. Der Text stammt aus der Feder von Fritz Rotter. In den 1920er Jahren hatte der gebürtige Wiener bereits Gassenhauer wie »Veronika, der Lenz ist da« oder »Was macht der Meier am Himalaya« geschrieben. Doch Fritz Rotter war Jude und die nationalsozialistische Barbarei machte bekanntlich auch vor erfolgreichen jüdischen Unterhaltungsautoren nicht Halt. 1936 flüchtete Rotter erst nach Großbritannien und später in die USA. Nach der Befreiung kehrte er in seine Heimat zurück und arbeitete wieder in seiner alten Profession. Betrachtet man Wir vor diesem Hintergrund, leuchtet der Liedtext plötzlich in einem ganz anderen, viel merkwürdigeren Licht. Rotter schmuggelte in das Stück ein paar interessante Zeilen, die in der Rezeption lange überhört worden sind. Bereits in der ersten Strophe findet sich eine Zeile, in die man beim aufmerksamen Hören stolpert. Denn jemand muss da sein, der nicht nur vernichtet, singt Freddie Quinn über eine Generation, die sich den jungen Wilden entgegenstellt. Wie bitte? Nicht nur vernichtet? Also nicht nur, aber schon auch, oder wie? Gegen Ende des Lieds singt Quinn dann, auch wir sind für Härte, auch wir tragen Bärte, auch wir gehen oft viel zu weit. Doch manchmal im Guten, in stillen Minuten, da tut uns Verschiedenes leid. Zur Erinnerung, wir befinden uns im Jahr 1966. Die offenen Wunden der nationalsozialistischen Verbrechen sind noch frisch. Doch die meisten Täterinnen schweigen. Unbehelligt sitzen viele von ihnen an den Schalthebeln der bundesdeutschen und österreichischen Macht. Das ist die Welt, in der Freddie Quinn Wir singt. Es ist ein Song, in dem sich das lyrische Ich dafür entschuldigt, zu weit gegangen zu sein. Was das Verschiedene ist, was Leid tut, wird im Song nicht konkretisiert. Man kann es sich aber denken, zumal zuvor bereits das Vernichten erwähnt wurde. Der Text stammt aus der Feder eines jüdischen Emigranten. Der Twist erscheint haarsträubend, ist aber wahr. Der in die Jahre gekommene Schlagergaul Quinn wird möglicherweise bewusst, aber viel wahrscheinlicher unbewusst zum trojanischen Poppferd. Wer zuhören kann, ist im Vorteil. Im Subtext fällt die Maske. Dahinter verbirgt sich der Schrecken des nationalsozialistischen Terrors und der Scham über die deutsche und österreichische Schuld. Aus Reaktion wird Subversion. Wir ist ein psychologisches, komplexes Rätsel und damit eines der faszinierendsten und dunkelsten Popstücke der Nachkriegsgeschichte.

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0: Alter, der tausendjährige Big Band Sound. Ja? Ja, ich möchte jetzt zwei Textzeilen aus dem Artikel Lange Haare dafür gewaschen, ja? Fredrik Wien, wir, BRD 1966, wiederholen, weil mir die von der Formulierung her total gefallen und weil ich sie sehr wesentlich finde. Erstes Zitat: Wer hat sogar so ähnliche Maschen, auch lange Haare, nur sind sie gewaschen? Wir, wir, wir, deklamiert Quinn trotzig und schamponiert sich damit schnurstracks vom Rechten ins lächerliche Eck. Ja, weil wir haben, gut, ne? Wir haben gedacht, wie sollen wir uns da jetzt mental dagegen verteidigen, was uns da jetzt vorgedröhnt, gebraust wird. Und dann ist uns der Trubadix aus Asterix eingefallen, der dann immer, du wirst nicht singen, bam, bam, bam, bam, bam, umgespitzt in den Boden. So. Und dann als Abschluss der Fritz-Rotter-Geschichte, weil die ist ja wirklich interessant, der Mann hat echt jüdischen Humor, also Selbstironie.
1: Trojanisches Pferd.
0: Hängen wir dem Kinderschreck und der Nazi-Handpuppe doch jetzt irgendwie was um, dass die Leute sich dann, dass einer der Trubadix einfällt. Ne? Der Twist erscheint haarsträubend, ist aber wahr. Der in die Jahre gekommene Schlager-Gaul Quinn wird möglicherweise bewusst, aber viel wahrscheinlicher unbewusst zum trojanischen Pop-Pferd. Wer zuhören kann, ist im Vorteil. Im Subtext fällt die Maske. Also dieses Buch, liebe FreundInnen ringsumher und alle dazwischen und darüber hinaus, ja, empfehlen wir, glaube ich, beiderseits aus ganzem Herzen.
1: Ja, aus tiefstem ganzen Herzen und da legen wir euch jetzt unbedingt ans Herz.
0: Zieht euch das eine und
1: am besten in der Robertus-Buchhandlung.
0: Genau, der Buchhandlung kaufen. Unseres Vertrauens. Ja. Ja. Mittlerweile ist statt dem unserem pensionsbedingt entschwundenen Freund Klaus die Carmen Schwarz, dort Filialleiterin, Literaturfest, sehr engagiert, sehr, sehr vielschichtig und gespierer.
1: Es ist nicht immer so, dass nichts Besseres nachkommt. Also,
0: genau, wir sind hier eine Insel des Widerstands und der alternativen Lebensmodelle. Ich möchte an der Stelle noch auf den Artikel hinweisen, den ich geschrieben habe, diese Sendung begleitend. Der heißt auch völlig schwerelos, den könnt ihr finden unter blog.radiofabrik.at/artarium. Ja. Und da habe ich eben auch diese steile These kurz angerissen, nämlich wo kommt man drauf, wenn man da weiterdenkt. Und da heißt es eben, dass der Fritz Rotter womöglich gar absichtlich mitten in die deutsche Nachkriegsverdrängung diesen Songtext eingeträufelt hat und dass er als Trägermedium dafür ausgerechnet den fraglosen Fixstern des seit dem Wirtschaftswunder geradezu explodierenden heile Welt-Sehnsuchtsschlagergeschäfts benutzt.
1: Sehr schön wieder formuliert.
0: Danke, ja. Auch ich auch. Ja, schon.
1: Wir sind ja die zwei wenigen großen Blocker, würde ich sagen, der Radiofabrik.
0: Wir sind die
1: Sendungsankündigungen.
0: Die Blog-Flaggschiffe. Ja. Wir müssen jetzt nur, nachdem du jetzt schon entschieden hast, dass eure Sendung die beste ist und unsere die zweitbeste, müssen wir jetzt einmal schauen, wer den besten Blog betreibt.
1: Lass mal abstimmen. Irgendwo. So. Das ist ja ganz wesentlich, wenn man sich selber als beste Sendung bezeichnet. Gell? Das ist kein
0: Selbstvermarktung.
1: Ja, genau.
0: Ja, durchaus. Apropos, jetzt, darum habe ich auch auf diesen Blog verwiesen, Artarium-Blog, der beste Blog auf der Radiofabrik. Ja.
1: Genau.
0: Battle and Hum, der zweitbeste Blog oder der drittbeste, weil es gibt nur einen Perlentaucher-Blog.
1: Der
0: ist auch von mir. Also die zweite und die Bronze- und Silberplatzierung ist noch nicht ausgeschnapst. Jüdischer Humor, Selbstironie und Widerstand gegen die bestehenden Verhältnisse. Ein weiteres Lied, das der Wolfgang Zechner dankenswerterweise eingebaut hat, ist Schimmliges Brot. Mhm,
1: da sind wir beim Widerstand.
0: Von Foyer des Ar, eigentlich von Max Gold. Ja, Max Gold ist der Mastermind hinter diesem Projekt. Und Wir haben uns gestern, ich sage das jetzt nur vorab, wir haben uns off-records über schimmliches Brot unterhalten, was das eigentlich sein kann. Und dann habe ich gesagt, Alter, kannst du nur erinnern, der Sebastian Kurz, der war also ganz ein schimmliches Brot.
1: Wo er geglänzt hat.
0: Wie immer wenn du dir was erwartest, da lockt dich was. Ja. Da denkst du, da muss was sein. Und dann stellt sich raus, bleh, ist alles ein schimmliches Brot.
1: Ein subversiver Song, wo man am Anfang glaubt, das kommt ein bisschen mit der Kasperl-Mütze daher, aber dem ist nicht so. Und
0: dann haut er das Hakel.
1: Also vom Text her ist ganz was anderes.
0: Richtig, ne? Seitwärts in die Halsschlagader.
1: Ja, zack.
0: Okay.

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0: Ja, schimmliges Brot ist selten von Vorteil, dem kann ich mich, möchte ich mir nur anschließen. Wir befinden uns jetzt mitten in den 80er, in den durchironisierten 80er Jahren, ja, würde ich sagen. Und wir tanzen jetzt das Missverständnis oder auch nicht. Weil jetzt werden wir eigenkreativ. Wir haben einen Artikel entdeckt, wo wir ein bisschen herauslesen, dass es so hat. Ein besonderes Lieblingsprojekt vom Autor ist und haben aber gedacht, tanzt den Mussolini jetzt aber nicht, weil Eingeweihte werden Bescheid wissen. Schon Laibach anno dunnemals einen Remix mit dem Titel Tanzt den Ado Hinkel hervorgebracht hat und wir wollten jetzt da nicht zu sehr in die Verwirrung zwirbeln und haben uns daher für du hast vorgeschlagen,
1: ich das ist den Song vorgeschlagen,
0: sehr gut, nämlich von DAF oder Deutsch-Amerikanische Freundschaft.
1: Den Mein Herz macht Bumm.
0: Genau den. Ja.
1: wir sind nämlich wieder jetzt beim Unterleib, würde ich sagen. Ein bisschen was, das ist.
0: Genau. Ja.
1: Im Artikel, in Zusammenfassung über diesen Song, der Mussolini schreibt, der Herr Zechner, der Vergleich mit einer anderen Düsseldorfer Legende stellt sicher, bei Kraftwerk konnte man sich nicht vorstellen, dass die Bandmitglieder auch Sex hatten. Das stimmt, ja. Bei DAF konnte man sich nicht vorstellen, dass die Bandmitglieder etwas anderes außer Sex hatten.
0: Ja.
1: Wunderbare Formulierung.
0: Trefflich bemerkt und ich habe heute noch mal genau hingehört und habe mir gedacht, ja, aber dieses ganze Gestöhne hat sehr viel I can't get no satisfaction in sich.
1: Kein Höhepunkt. Ja.
0: Oder Erfüllung, Befriedigung, Erfüllung. Also das ist dann so irgendwie der Sex, den ich immer, wo ich mir dachte, was sind denn das für verschwitzt bemühte Turnübungen, die da aus irgendwelchen anderen Gründen vollführt werden von den Leuten.
1: Ja. Aber die zu nichts führen.
0: Das ist eine sehr persönliche Geschichte.
1: Vielleicht ist das auch Punk, dass dieses dieses Unerfüllte, also dieses Unzufriedene, dass man da irgendwo irgendwo hin muss noch, dass irgendwas.
0: Also die Geschichte von Pop kippt into Punk, also from I can't get no satisfaction to no future.
1: Genau, nie, überhaupt nie.
0: Ja, no future, no, dabei no halt ein Lutscher. Passt schon. Okay, ja.
1: Und du hast recht, es ist ein bisschen so, wir haben ja gerade gesagt, der Rattinger Hof ist ein bisschen kreist in diesem Buch oder wabert durch dieses Buch.
0: Wird immer wieder mal, begegnet uns immer wieder.
1: Genau, die Mittagspause, also Peter Hein, Fehlfarben
0: dann später. Genau, ja.
1: War ja Keimzelle, nicht damals, des deutschen Punk und der Josef Beuys war ja da auch mal eine Zeit lang, glaube ich, auf der Uni, Kunstuni und Punks haben sie befruchtet quasi dort.
0: Da gibt es ein Lied, das er damals für die Grünen aufgenommen hat, der Beuys, wo er da herumhupft und irgendwie so sehr, sehr bemüht über Umweltschutz und so singt auf der Bühne. Da fällt mir immer dieser legendäre Satz ein, ist das Kunst oder kann das weg?
1: Ja, genau, beim Beuys. Das war doch die Fettecke, oder?
0: Na, geil war, wie man dem toten Hasen die Bilder erklärt.
1: Ja, ist das ist eine
0: geile Performance. Ne? Gut, ja. Also, und ihr seht schon, das Buch ist so wie eure Sendung wurde mal prämiert für das Einflößen von allerlei Wissenswerten noch nebenbei. Ja, also das ist nicht nur lustig zum Lesen und das eine oder andere da schon her, das habe ich gar nicht gewusst oder da kann man weiterdenken, sondern das ist auch wirklich ein Stück Zeitgeschichte, wo man sehr viele gut recherchierte und ordentlich zusammengebaute Details
1: richtig, ja,
0: mit aufschnupfen kann.
1: Also es geht über mehrere Jahrzehnte. Es endet
0: 89.
1: Knapp vor den 89.
0: Vor der deutschen Wiedervereinigung.
1: 99 ist da der letzte.
0: Ja,
1: 99, echt. Also kurz vor dem Jahrtausend. Echt, genau.
0: Kurz vor dem Millennium, ist es, genau, ja. Ich habe jetzt 89 mit 99. Ja.
1: War ein besonderes Jahr,
0: 89. Aber echt, genau, du trägst keine Liebe in dir. Ja. Und da haben wir ja erwogen, ob wir das nicht auch zum Schluss spielen, aber das Rio Reiser-Cover von Jonimond, weil das haben die echt wunderbar, die haben das echt gut gemacht.
1: Aber da wir Liebe in uns tragen und die auch hoffentlich, haben wir es nicht gespielt.
0: Spielen wir es nicht. Was spielen wir denn jetzt? Achso, DAF spielen wir jetzt.
1: Jetzt kommt DAF, ja.
0: Das mein Herz
1: macht
0: Bumm. Und das spielen wir jetzt da.
1: Jetzt muss mit Unterleib.
0: Ja, weil wir haben keinen Techniker. Also
1: gib ihm. Wir machen es selber.
0: Sex.

0: Herr Schwulsein war noch nie einfach im ex-deutschen Reich. Ne? Ich fühle mich an der Stelle fühle ich mich zutiefst veranlasst, einen Aufruf zu machen an euch alle da draußen.
1: Na bitte, rufe.
0: Sitzt nicht einfach nur wie die passiven Patienten zu Hause umeinander und leidet an euch einer fragmentarischen Familienbiografie oder sonst irgendwas. Macht Radiosendungen. Ja? Lest was. Gründet eine Band, schreibt was, malt was an, macht Radiosendungen. Das, was wir da machen, dient nicht dem Zweck, dass wir machen können und ihr nicht. Das ist dieses falsch verstandene Patriarchatskonkurrenz-Depperte. Ich bin besser wie du, scheiß Arschloch. Mein Schwanz ist größer, zeig. Ja? Nein, machen das, damit eine Art gemacht wird, die dazu einlädt, dass man es in der Art und in einer ganz anderen Art und so, wie wir gesagt haben, DAF waren hochinnovativ, weil sie was gemacht haben zu ihrer Zeit, was in der Form so noch nicht gegeben hat.
1: Richtig, ja.
0: Und in dem Sinn, seid kreativ, steht auf, bleibt sitzen, aber macht's was.
1: Macht's irgendwas, ja. Ihr müsst jetzt nicht innovativ sein, also das ist jetzt kein. Wir wollen euch die Latte nicht hochlegen, aber lasst was aussehen.
0: Ist jetzt ein bisschen schwierig in der Zeit, wo schon alles totkommerzialisiert ist.
1: Schon fast alles
0: ist.
1: Da war, jede Note gespielt.
0: Dann macht's was mal da war und macht's es ihr.
1: Ja, macht's es eigen. Euch, euch zu eigen und verändert es und ja, wie auch immer. Also, ja.
0: Der junge Typ oder die junge Frau schreibt, spielt, sendet, so wie die Alten damals oder keine Ahnung, ja? Mit dem Hut auf. Was weiß ich?
1: You can leave a head on.
0: Ja, ihr könnt den Kopf drauf lassen. Ja?
1: Aber ich
0: sehe deppert, ohne Kopf regnet es dein Hals.
1: Ja. Braucht es nur einen Basis-Workshop? Also da Radio machen ist relativ easy. Wir haben genug Sendeplätze.
0: Niederschwelligst easy, open access.
1: Genau,
0: und wie man sagt. Kostet 35 Euronen im Jahr.
1: Ja, Mitgliedsbeitrag.
0: Macht es einmal übers Wochenende Grundausbildung und könnt die Wochen drauf mit euch eine Sendereihe anfangen. Ja,
1: und es geht da auch ohne Techniker, also wir sind da alleine.
0: Selbstfahrer heißt es. Im Rundfunk.
1: Ich glaube, nur die ORF können sich Techniker leisten, glaube ich. Zur Tageszeit in der Nacht.
0: Die können sich dafür andere Sachen nicht mehr leisten. Also aus gut unterrichteter Quelle erfuhr ich, ja, aus wohlinformierten Kreisen, dass die das sehr bedauern, dass manche, die damals schon dabei waren in die 60er, 70er Jahre, was für ausprobieren haben können, experimentell sein, dass die das heute wahnsinnig bedauern und dass denen seit 40 Jahren fad ist im Schädel, ja, weil es alles so durchinstitutionalisiert ist, dass kein Platz mehr für spontanes Ausprobieren ist.
1: Das ist richtig.
0: Willkommen in der Radiofabrik. Wir machen nicht kommerziellerweise genau das, was im kommerziellen und im Staatsrecht rechtlichen Rahmen nicht und nimmer möglich ist.
1: Genau.
0: Boah, bin ich gut.
1: Ja, so. Beim ORF ist es schwierig. Also da.
0: Und in Stereo. Und total. Ja. Um die Überleitung
1: eine Brücke
0: zu stiften. Genau. Die über sieben Brücken. Wird es dich verwehen? Du hast erzählt, du bist mit dem Radl hergefahren.
1: Bei mir hat
0: es
1: verweht. Ja.
0: Karolinenbrücke hättest du fast den Vorradlhelm
1: wegblasen.
0: Weggerissen.
1: Das ist ein Gewitter aufgezogen. Ja, das war
0: aber wirst du jetzt sagen, ein richtig gescheiter Wind ist erst, wenn die Schafe keine Lockerung mehr haben.
1: Dann stürmt es.
0: Ja. Stereo total. Ja, jetzt um noch darauf zu sprechen zu kommen.
1: Jetzt müssen wir französische Akzent.
0: Eine ganz besonders, eine von mir und auch dem Gründer dieser Sendung, Peter W., besonders verehrte Künstlerin, ist Françoise Cactus, leider schon verstorben. Und der verdankt mir eine wunderbare Pubertätsanekdote, die wir auch schon gespielt haben im Atarium. So, die heißt Arre am Arsch. Ja,
1: also,
0: mein kleiner Bruder, er hat mir immer, wie er war, 13 Jahre, 12, 13 Jahre alt, er hat mir gemacht so gute Sungenkuss, bis er hat bekommen, Arre am Arsch, dann war vorbei.
1: Pfui.
0: Ja, und das ist, also Françoise Cactus hat wunderbare Bücher geschrieben, Lieder gemacht, Kunstkonzepte, Volito, die Häkelpuppe und das
1: Liebe zu dritt ist, glaube ich, der Hit.
0: Total jetzt in diesem Buch vorkommt, war sowas wie ein ganz sympathischer Nachruf, ehrlich gesagt. Und Wir haben uns nur für auch jetzt eigenkreativ bleibend, weil wir sind die freien Sendungsmacher und Medien hier, für eine andere Nummer wieder entschieden. Das heißt sogar zwei kleine Nummern vom Album Diskothek, die ineinander übergehen. Und haben jetzt noch einmal eine Rolling Stones Coverversion.
1: Die verfolgen uns halt, die Rolling Stones. Ja. Mother's Little Helper. Gell?
0: Mother's Little Helper.
1: Und Europa.
0: Nicht als, und Europa neurotisch, das passt total gut in die.
1: In diese nervöse Weltzeit, Europa.
0: Boah, er haut die Referenzen aus. Okay.

0: Die totale Anwesenheit von Pop im Werk Gottes. Song 80, Laibach, Leben heißt Leben, Jugoslawien 1987. Jugoslawien. In den 1980er Jahren verband ich mit dem Land lange Autofahrten im elterlichen Opel Kadett, Campingurlaube an der Adriaküste und Limonaden, die es bei uns zu Hause in Österreich nicht gab. Als Kind ahnte ich nicht, dass das freundliche Urlaubsland in wenigen Jahren blutig auseinanderbrechen wird. Was ich damals auch nicht wissen konnte, im Norden des Vielvölkerstaats, in der slowenischen Metropole Ljubljana, existierte eine lebendige Kunstszene. 1984 gründete sich dort das Kollektiv Neue Slowenische Kunst. Schon der deutsche Name war eine Provokation. Die KünstlerInnen spielten mit den traumatischen Erinnerungen an den nationalsozialistischen Terror. Die Strategie der Überaffirmation des Bösen wurde von den meisten Menschen auch innerhalb der Kunstszene nicht verstanden. In Deutschland und Österreich wurde bald Kritik laut. Der denkfaule Teil der Altlinken, der bereits den DAF-Song Der Mussolini missverstanden hatte, ließ sich auch von den Provokateurinnen der neuen slowenischen Kunst aufs Glatteis führen. Dabei verbarg sich im totalitären Gehabe der Gruppe eine schlaue Kritik an den herrschenden Zuständen. Und worum es in unserer Schlussnummer dann gehen wird, ist folgendes. Zweites Zitat. In den Händen der slowenischen Marschmusikgruppe verwandelte sich das gute Laune-Fanal Life is Life. Habe übrigens gestern in einer Dokumentation über Maradona gesehen, bei seiner Hochzeit in Argentinien.
1: Ja, hat er
0: das gefühlt? Nein, ist das gecovert worden. Zu einem totalitären Heimatlied. Im Video zu Opus Dei treten Laibach weiter an der Eskalationsschraube. Die Optik schrie: Leni Riefenstahl! Die Bandmitglieder sahen aus wie Statisten in einem nationalsozialistischen Propagandafilm. Die Radikalität war entwaffnend und bewaffnend zugleich. Diese gezielte Provokation lud sowohl zum Lachen als auch zum Toben ein. Ein Zitat, das Laibach zugeschrieben wird, erklärt alles und nichts. Popmusik ist für Schafe und wir sind als Wölfe verkleidete Hirten. Ähnlich äußerte sich die Band zum Faschismusvorwurf. Wir sind so sehr Faschisten, wie Hitler ein Maler war. Die behäbige und nach Sinnergebung dürstende deutsche Kunstkritik verstand die Welt nicht mehr.
1: Ja, das kann man sagen. Ja. Da war kurz Sendepause und aus.
0: Ja, ich kann mich erinnern, ich habe sie, glaube ich, 89 in Salzburg in der Szene, also im Stadtkino, gesehen bei einem Konzert. Oh,
1: du Glücklicher.
0: Opus Dei live. Ja. Und da haben sie als Bühnenbild gehabt, diese Hirschgeweihe und diese ganz Orgel sind aufmarschiert in diesen
1: Orgen-Uniformen.
0: Ja. Und es sind vorhin an der Bühne ein paar Neonazis gestanden, die dann wirklich das falsch verstanden haben, die dann den Arm zum Hitlergruß gereckt haben, Heil Hitler geschrieben haben. Und der Milan Fraß hat das Konzert unterbrochen und hat denen nur gesagt, das ist nicht so gemeint. Und wenn sie jetzt nicht aufhören, hören sie auf zum Spülen. Ja. Und das hat sie, dadurch hat sich dann das gesamte Publikum so weit darauf verständigt, dass die Neonazis jetzt gängern und das Konzert aber weitergeht.
1: Ja. Okay,
0: so viel zu dem, genauso wie bei den bösen Onkels und so weiter, immer, ja, das sind ja Rechte und da. Ist mir alles viel zu schlicht. Ich glaube, man kommt in keinem Fall um die Einzelfallprüfung herum und wie der Wolfgang Zechner eingangs sehr schön gesagt hat, wer zuhören kann, ist im Vorteil.
1: Ist klar im Vorteil.
0: Im Subtext fällt die Maske.
1: Ne? Ja, genau.
0: Ja.
1: Ja gut, das hat Laibach ist für Missverständnisse gut.
0: Also ich glaube, mit dem Missverständnis Leben heißt Leben der Gruppe Laibach beenden wir diesen Ausritt.
1: Da müssen wir uns schon verabschieden. Ne?
0: Ja. Wir empfehlen dieses Buch Völlig schwerelos von Wolfgang Zechner im Hannibal Verlag und
1: bleibt uns gewogen, Atarium und Battle in Hamm.
0: Genau. Baba, wir haben
1: euch lieb.
0: Ciao.

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2: Kannst du uns eine Geschichte erzählen?
0: Ja, bitte, Oma!
3: Wollt ihr eine richtig gruselige, eine wahre Geschichte hören?
0: Oh ja!
3: Es war einmal im Jahr 2086 eine Schule. Eine Schule voller Fantasie und Kreativität. So etwas könnte ich gar nicht vorstellen. Doch dann geschah etwas Schreckliches. Es waren gerade alle 1500 Schüler und Schülerinnen im Festsaal versammelt. Ihr müsst wissen, das war ein großer Raum für Aufführungen und Zusammenkünfte, in dem gemeinsam gefeiert und etwas erlebt wurde.
2: Oma, du schweifst ab.
3: Richtig. Also, an diesem Morgen, dem 15. Mai 2086, als alle Schüler und Schülerinnen eingepfercht im alten Festsaal standen, wurde die Schreckensnachricht verbreitet.
4: Liebe Schülerinnen und Schüler des Musischen Gymnasiums Salzburg, wir freuen uns, Ihnen mitteilen zu dürfen, dass das gesamte Schulwesen Europa dem Beispiel der USA folgend durch Intelligent Homeschooling ersetzt wird.
5: Aber das kann doch nicht.
4: Folglich wird diese Bildungsanstalt mit Ende des Schuljahres geschlossen. Bis dahin ist Ihre Anwesenheit weiterhin verpflichtend. Dennoch bitten wir Sie schon jetzt, die fortan nicht mehr benötigten Materialien aus den Spinden, den Klassenräumen und dem gesamten Schulgebäude zu entfernen. Am Ende der Frist werden die Spinde entsorgt. Alle Eigentümer der Schule werden zur sachgemäßen Verwahrung transportfähig gemacht. Sie werden zur tatkräftigen Mithilfe angehalten. Leisten Sie den Anweisungen Ihrer menschlichen Lehrbeauftragten Folge. Sie handeln im Auftrag der Intelligent Education Offensive. Danke für Ihre Aufmerksamkeit.
5: Was? Aber das geht doch nicht. Unsere Schule ist wunderschön.
3: Das erste Mal begegnete ich den anderen im ehemaligen Büro der Direktorin, in dem die intelligente Bildungsoffensive ihr Hauptquartier bezogen hatte. Wir standen einem Monitor gegenüber, der die ganze Wand füllte, als die monoton süßliche Stimme erklang.
4: Liebe Schülerinnen und Schüler, Sie haben sich, wie ich sehe, fristgerecht eingefunden. Ich habe mir Ihre Daten zukommen lassen und ermittle daraus die Begründung, weshalb Sie hier sind. Sie haben das Recht, sich zu verteidigen, jedoch nicht, die Aussage zu verweigern. Sie sind aufgefordert, nichts zu leugnen. Stimmt es, dass Sie am Montag zwischen 15 und 16 Uhr den ersten intelligenten Lehrgang zur sachgemäßen Entsorgung von Unterrichtsmaterialien in Frage gestellt haben?
6: Ja, das ist richtig. Aber ich nehme die ganze Schuld auf mich. Die anderen sind mir nur gefolgt, weil ich Schülersprecherin bin.
7: Nein, Jess. Wir haben alle mitgemacht, weil wir diesen Lehrgang für Schwachsinn halten.
8: Stimmt, Juan. Wir haben uns alle geweigert und stehen dazu.
9: Genau.
4: Ihr alle?
9: Naja, ich...
8: Leopold!
4: Nun, da ihr scheinbar alle schuld seid, werdet ihr alle gemeinsam die Bibliothek ausräumen. Eine KI wird euch dabei im Auge behalten.
9: Dürfen wir jetzt gehen?
4: Ja, aber bitte schnell. Ich habe zu tun.
10: Vielen Dank, dass ihr mich mit reingezogen habt in diese bescheuerte Strafarbeit.
8: Juan hat uns den Ärger eingebrockt wegen seiner doofen Diskussion mit dem Intelligent Teacher.
6: Leute, hört auf zu streiten. Niemand trägt die Schuld dafür.
7: Ja, wenn er so ein arroganter Mensch ist.
6: Na geht doch. Jetzt arbeitet weiter.
10: Meinen Berechnungen zufolge muss jeder von uns noch 493 Bücher aus den Regalen in die Transportboxen räumen.
8: Gut zu wissen. Danke, Leopold.
7: Ach ja, die braucht ja einen Audiokommentar.
6: Juan!
8: Leute, was ist das?
10: Was ist denn, Mina?
8: Kommt mal her. Ich habe etwas gefunden. Es fühlt sich rau und irgendwie samtig an. Es raschelt und ist ganz leicht.
7: Ja, schaut wie sehr altes Papier aus.
10: So etwas habe ich schon einmal gesehen, in meinem Geschichtsbuch. Ein Grundrissplan? Da ging es um eine...
7: Interessiert niemanden.
8: Schaut, ich glaube, da steht was. Was ist das für eine Krakelschrift?
7: Zeig her.
10: Das ist sicher noch mit Hand geschrieben. Da steht Donker?
7: Nein, Leopold. Bunker steht da.
10: Das wollte ich ja gerade sagen.
8: Da oben ist das Logo vom Musischen Gymnasium.
7: Also wenn da oben das Logo vom Musgym ist, dann ist da Bunker hier irgendwo.
8: Na also, schon ist dieses Geheimnis gelüftet. Dann können wir ja weiter ausmisten.
7: Ich würde mir diese Mappe gerne nochmal genauer anschauen.
8: Wir machten uns wieder an die Arbeit. Doch es dauerte nicht lange, da rief Finja uns wieder zu sich.
7: Da ist ein Bericht von 2026.
8: Und was ist daran so interessant?
7: Ein Interview mit einem gewissen Herrn Fichtel. Der war hier 40 Jahre lang Schulwart. Er hat gesagt, wenn die Schule in Gefahr ist, sollen die SchülerInnen in den Bunker gehen. Dort gibt es alles, was man in einem Notfall braucht. Und noch ein bisschen was extra.
8: Wow, wir müssen sofort in den Bunker. Wir müssen versuchen, die Schule zu retten. Die Frage ist nur, wo ist er?
7: Ich habe eine Idee.
8: Schau mal, da hinten ist etwas Blaues. Könnte das der Eingang sein? Die Position auf dem Plan müsste ungefähr stimmen, soweit ich das ohne Navigation beurteilen kann.
7: Los, wir schauen es uns in der Nähe an.
10: Für dich gilt ja wohl eher hören.
6: Leopold, wenn ich deine Lehrerin wäre, würdest du von der Schule fliegen.
10: Was macht das jetzt noch für einen Unterschied?
7: Leopold ist
6: Juan.
7: Ein Besserwisser.
8: Schon gut, lasst uns rübergehen. Wir mussten uns regelrecht zu dem Blauen etwas durchkämpfen, denn überall lagen kaputte Spinde, Berge von bekritzelten Stühlen, vereinzelt aber auch Spiegel und Zeichnungen. Alte Schulbücher stapelten sich zwischen turmhohen Stößen von vergilbtem Kopierpapier, das nie mehr gebraucht werden würde. Nun konnten wir das Blaue etwas eindeutig als Tür identifizieren. Auf dem Lack des einen Türflügels standen die Ziffern 1 bis 4. Auf dem anderen prangte ein Graffiti, das eine Meerjungfrau zeigte. Es sah fast so aus, als beobachtete sie uns mit ihren giftgrünen Augen.
10: Hat jemand eine Haarklammer dabei?
7: Will der Herr Kriminalinspektor die Tür eines nuklearbombensicheren Bunkers mit einer Haarklammer öffnen?
10: Ich dachte nur...
8: Aua! Entschuldigung, gestolpert. Warum schaut ihr mich so an?
6: Du hast den Bunker geöffnet. Du bist ein Genie.
10: Wir hätten auch draufkommen können, einfach die Klinke zu drücken.
7: Worauf warten wir?
8: Habt ihr den Luftzug bemerkt? Es muss kalt drinnen sein. Und dieser Geruch. Es müffelt.
7: Gib mir die Hand. Da liegt alles Mögliche am Boden herum.
9: Also ich weiß nicht. Das ist doch bloß eine Mülldeponie.
7: Seht mal, da sitzt... Eine Meerjungfrau aus Pappmaché.
6: Los, weiter.
8: Autsch! Was war das?
7: Frieda hat im Halbdunkeln so eine Art Käfig auf Rollen übersehen.
10: Das ist ein Einkaufswagen. Damit sind die Leute früher in Geschäfte gegangen und haben selbst abgeholt, was sie kaufen wollten.
7: Und was soll das sein, was da drin ist?
9: Vielleicht ein Abhörgerät?
10: Ich glaube, das ist ein Radio.
7: Tut sich nichts.
8: Lass mich mal. Ah, hier die Antenne und irgendwo auf der Rückseite. Ah ja, das Batteriefach ist aufgesprungen.
7: Batte was?
8: 1, 2, ja, die dritte ist locker. Seht ihr einen Drehknopf?
7: Hier.
8: Ah, danke.
7: Bloß Schrott, wie alles hier unten.
9: Okay, lass uns weitergehen.
8: Still!
7: Hörst du was?
8: Psst!
10: Oh, den Song kenne ich. Meine Oma erzählt immer, dass in ihrer Jugend total in war.
8: Vor 1000 Jahren.
10: Genau vor 60, wenn du es wissen willst. Wusste nicht, dass die überhaupt noch über Radio senden.
11: Falls euer Kalender in der kommenden Woche noch Lücken aufweist, haben wir hier die News für euch. Das Musische Gymnasium feiert sein 60-jähriges Bestehen und fährt am 2. Juni alle Geschütze auf. Nicht nur an der Schule, sondern auch in ganz Salzburg finden musische Events statt. Ein Literaturspaziergang, die Eröffnung der Jahresausstellung.
8: Was zum...
12: Sie haben 2026 gewählt. Bitte bestätigen Sie die Eingabe.
10: Drück mal auf Play.
8: Hä?
10: Der Knopf mit dem Dreieck.
4: Bitte geben Sie während der Fahrt auf Ihre Besitztümer und Mitreisenden Acht. Für Verlust von Gegenständen oder Gliedmaßen wird keine Haftung übernommen. Ziel: Musisches Gymnasium, Haunsbergstraße, 25. Mai 2026. Destination: Musisches Gymnasium, May the 25th, 2026.
8: Aus allen Ecken kroch nebelartiger Rauch und waberte in der Luft umher. Ein Klimpern hallte sanft im Raum. Es hörte sich an, als ob es aus allen Ecken und aus allen Spalten drang. Was meinte, wie die Angst uns im Nacken saß? Mitten im Raum tauchte ein rosa Schimmer auf, wuchs an und saugte an uns. Gegen meinen Willen wurde ich in die Richtung des eiförmigen rosa Etwas gezogen. Vor meinen Augen verschwand einer nach dem anderen darin. Plötzlich verschwammen die Bilder vor meinen Augen. Alles drehte sich. Mir wurde schlecht.
13: Ah, aua!
6: Autsch!
13: Ah.
6: Au.
14: Hallo, hallo, nicht im Gang schreien. Wo kommt's denn jetzt her? Seid ihr gerade aus dem Bunker gekommen?
6: Oh, hi! Wir sind Frieda, Juan, Leopold, Mina und Finja. Und ich bin Jess. Wir sind soeben durch die Zeit gereist. Aus dem Jahr 2086.
14: Aha. Das könnte jemand anderen erzählen. Ich bin seit 40 Jahren hier Schulwart. Obwohl, so wie ihr ausschaut...
8: Herr Fichtel, vielleicht zeigen Sie uns besser erstmal die Schule. Und Mina, wir beschreiben dir alles ganz genau.
15: Danke, Frieda. Sie müssen wissen, ich bin blind.
14: Und was wollt ihr hier?
15: Wir schilderten die Situation im Jahr 2086. Nachdem wir geendet hatten, sagte Herr Fichtel erstmal gar nichts. Er wirkte zutiefst erschüttert. Dann sagte er, wir sollten unbedingt die Gelegenheit nutzen und uns im Jahr 2026 auf die Suche nach Argumenten machen, warum das musische Gymnasium auf keinen Fall geschlossen werden dürfe. Er wollte uns dabei helfen.
14: Was macht das musische Gymnasium aus? Das ist dieses freie, künstlerische Denken, dass sich die Leute nicht in einer Schiene laufen, dass auch andere Sachen zugelassen werden, andere Gedanken, andere Ideen zugelassen werden. Das macht's aus. Dass der eine oder andere natürlich den Mistkübel nicht findest, ist auch künstlerische Freiheit. Das ist leider bei uns schlimmer als in anderen Schulen. Sie erwischen den Kübel nicht, er fällt daneben hin. Oder ich hab nicht Zeit gehabt zum Suchen, weil ich so eine klasse Idee gehabt habe. Nein, aber das ist einfach diese künstlerische und alles rundum. Es ist keine starre Schiene. Es wird wirklich zugelassen. Diese Ideen, das macht das Musische für mich aus.
8: Der freundliche Schulwart führte uns zu einer Kiste mit Fundgegenständen und forderte uns auf, uns Kleidung auszusuchen, in der wir nicht so auffallen würden. Unsere Sachen wollte er einstweilen in den Kostümfundus der Schauspieler bringen.
16: Was ist das denn? Das sieht komisch aus.
17: Jess, das solltest du doch wissen. Passt du denn im Geschichteunterricht gar nicht auf? Das sind Hosen.
9: Du bist ein Streber, Leopold. Niemand weiß, was sie früher anhatten. Und es juckt auch keinen.
18: Oha, das sieht aus wie dieses komische Ding, das früher meist Mädchen und Frauen getragen haben.
16: Meinst du ein Kleid?
18: Ja, genau.
8: Ah, Hilfe, ich bin stecken geblieben. Das ist ja eng.
16: Mann, diese Jeans sind ja unbequem. Da gefallen mir unsere Suits viel besser.
8: Ich glaube, das soll ein Pullover sein, oder?
18: Warte mal, ich dachte, dass Pullover den ganzen Oberkörper bedecken. Da wären ja die Schultern nackt.
8: Ach, muss wohl Mode gewesen sein.
9: Ew, diese sogenannten Hosen zeigen ja den halben Hintern.
17: Sie ist als Sektion in Kulturgeschichte.
14: Haben alle etwas Unauffälliges gefunden?
16: Für 2026? Ja. Für 2086? Nein.
14: Wir befinden uns direkt neben den Zeichensälen. Hier hängen die Schüler ihre Bilder auf.
8: Oh, wow, cool.
9: OMG, was ist das denn?
8: Was bitte heißt OMG?
9: Keine Ahnung, hab's dort hinten an der Wand gelesen.
17: Das ist eine Abkürzung für Oh mein Gott. Und das hier nennt man Gemälde.
18: Ich glaube, das hatten wir neulich in Geschichte. Die wurden auf sogenannte Leinwände mit irgendwelchen Haarbüscheln namens Pinsel, die die Leute in der Hand hielten, gemalt.
9: Im Ernst? Mit Hand?
16: Wahnsinn.
9: Ich finde, KI-generierte Bilder sehen viel echter aus.
8: Aber darum ging's doch nicht.
14: Hier saß einmal unsere Meerjungfrau auf einem echten Marmorstein. Echter Untersberger Marmor. Früher einmal war der Stein am Brunnen, aber irgendwann musste das Becken zubetoniert werden, weil es aus hygienischen Gründen nicht mehr tragbar war.
16: Krass. Oha.
14: Nun zeige ich euch ein großes Schachspiel und eine unserer Klassen. Folgt mir über die Treppen.
16: Was? Treppen?
9: Bei uns gibt es für jede Klasse einen eigenen Aufzug.
14: Eigentlich haben wir schon zwei Aufzüge, aber die sind nur für die Lehrer gedacht und für verletzte Kinder. Das ist unser großes Schachspiel.
1: Was ist ein Schachspiel?
14: Das kennt ihr nicht, das ist ein uraltes Spiel, das die Menschen seit Jahrtausenden spielen. Und stellt euch vor, genau an dieser Stelle haben Professor Thiel und Hörschinger, glaube ich, einmal Unmengen von Strohballen untergebracht, aus denen Schüler und Schülerinnen Burgen und alles Mögliche gebaut haben. Wie aus Bauklötzen, nur riesig. Ach, das waren noch Zeiten, ist auch schon bald wieder 40 Jahre her. Hier war das natürlich undenkbar, Brandschutz.
8: Das hätte ich auch gerne gemacht.
9: Ich auch.
8: Andernorts in der Redaktion des Klatschblattes von Ella Bachtitsch-Kunrad. Unseren Reportern liegt seit kurzem ein Mysterium vor. Wir erfuhren von Sichtungen seltsamer Kinder. Nach Zeugenaussagen sahen die von unserem Team als etwa 9- bis 14-Jährigen beschriebenen Kinder so aus, als ob sie nicht aus dieser Zeitlinie stammen würden. Sie hatten alle fast die gleiche Kleidung an. Es sah so aus, als wäre der Stoff flüssig und würde sich ständig leicht verändern. Fast als würde er leben, erzählte uns Alvin, 11 Jahre alt, aus der 1U. 6 Kinder sollen es gewesen sein, wie uns weitere Augenzeugen bestätigten. Es bleibt ein Mysterium, wer diese Personen waren und welche Anliegen sie hatten. Falls es neue Informationen gibt, geben wir euch Bescheid. Denn ihr wisst ja, mit Klatschblatt haben wir immer den neuesten Klatsch und Tratsch für euch parat. Stay tuned!
15: Schließlich überließ Herr Fichtel uns unsere Nachforschungen. Er wollte sich inzwischen das Radio im Bunker genauer anschauen gehen. Und tatsächlich hatten wir Erfolg. Die Lehrerinnen und Lehrer und Schülerinnen und Schüler waren sehr freundlich, ließen uns bei ihren Musik-, Tanz- und Theaterproben zuschauen und sie beim Malen und Schreiben beobachten. Viele gaben uns begeistert Auskunft über die Schule.
8: Entschuldigung, hättest du kurz Zeit für ein Interview? Es geht um das Schulleben hier. Warum hältst du musische Bildung für wichtig?
19: Man kann hier viel freier sein als in anderen Schulen. Hier kann man auch mal seine Meinung sagen und dabei gehört werden.
8: Warum hast du diese Schule gewählt?
19: Das hier ist eine sehr kreative Schule. Hier kann man sich so richtig entfalten. Und ich will Autorin werden, deshalb gehe ich auch kreativ schreiben.
8: Das ist sicher das coolste aller Fächer. Kommen wir nun zu Frage 3. Du hast mir ja gerade schon verraten, was du später werden möchtest. Hat es etwas damit zu tun, dass du diese Schule gewählt hast?
19: Ja, durchaus. Dies war eine der ganz wenigen Schulen, die etwas mit Schreiben zu tun hat.
8: Das ist sehr schön gesagt. Was denkst du, wird in den nächsten 60 Jahren mit der Schule passieren?
19: Ich denke, sie wird aufblühen und es wird mehr Lehrkräfte denn je geben. Die Schüler werden in Scharen jeden Tag in die Schule strömen, voller Vorfreude auf den kreativen Unterricht. Ja, so denke ich, wird es sein. Diese Schule wird der KI entgegenwirken.
8: Du hast sehr großartige Vorstellungen. Ich persönlich denke auch in diese Richtung. Nur denke ich, dass die KI jetzt nicht so krass ist, dass wir ihr aktiv entgegenwirken müssen. Und warum findest du, sollte das Musische Gymnasium unbedingt erhalten bleiben für noch mindestens 80 Jahre?
19: Weil es immer kreative Kinder geben wird, die eine Schule brauchen, die das unterstützt, wie mich.
8: Und mich. Machen wir weiter mit dem Interview. Wie stellst du dir die Zukunft vor?
19: Es wird weniger Vorurteile gegen Frauen geben, hoffe ich. Natürlich wird es auch viele nützliche Maschinen geben, von denen wir heute nur träumen können.
8: Das hoffe ich auch. Möchtest du noch irgendetwas zum Abschluss sagen?
19: Ja, ich hoffe einfach, die Schule bleibt im Kern, so wie sie ist.
20: Ganz schnell das gleiche machen, kommt das raus. Aber wenn ich jetzt langsamer streiche.

0: Schauen wir da rein. Das gerade darstellende Spiel.
1: Was war das denn?
2: Was war das denn?
3: Ich glaube, das war eine Fata Morgana.
2: Eher wohl eine Tante und Onkel Morgana.
3: Vielleicht kommt es von der Übermüdung. Vielleicht kommt.
1: Lachen.
3: Da ist ein Fehler drin, Barak. Vielleicht kommt das von der Übermüdung. Das haben wir uns eingebildet. Komm, gehen wir ins Bett. Ganz schnell schlafen.
4: Parole.
5: Mach endlich auf. Ach komm, Riccio. Du weißt doch, dass wir uns das nie merken können.
4: Also gut, aber wehe, Bo verpetzt mich wieder bei Scipio wie letztes Mal.
5: Keiner von uns kann sich Scipios Parolen merken.
2: Hey, was ist das denn?
4: Hey, das kenne ich. Manchmal wache ich auf und denke mir, was ist das denn? Wo bin ich denn hier gelandet? Und dann schaue ich in den Spiegel und sage, Mann, verdammt, wer ist das denn? Capisce.
6: Sogar den Administrator des musischen Gymnasiums, Michael Müller-Marinello, und die ehemalige Direktorin Barbara Tassati konnten wir dazu befragen, ob sie glaubten, dass musische Bildung jungen Menschen im Jahr 2026 noch etwas für ihr Leben bringe.
7: Also für mich gedacht, bringt gerade das Musische, dieser Freigeist zu denken, diese Offenheit in alle möglichen Bereiche hineinzudenken, hineinzuschnuppern, total viel. Ich habe mir jetzt auch gedacht, bei der Eignungsprüfung, die jetzt gerade war, dass es ganz, ganz viele Schülerinnen und Schüler gibt, die haben Top-Werte in allen Bereichen. Und das ist ein ganz großer Bereich. Also das ist nicht nur, dass man in einer Sparte sehr gut ist, sondern wirklich in drei, vier oder in sogar allen fünf Bereichen ganz toll ist. Und das ist das Tolle an dieser Schule auch, dass ihr dann da seid und das dann mit uns da so erlebt und macht. Und wir kämpfen sehr stark, das war die Frau Tassati vorher, jetzt der Herr Lederer und ich, gegen diesen Trend hin zu diesen berufsorientierten Schulen, also diese BHS-Sachen, dass ihr nach der vierten Klasse dorthin wechselst, weil die Eltern, die Wirtschaft sagt, macht die Schule, da könnt ihr nachher gleich arbeiten gehen. Und das ist aus unserer Sicht eigentlich der verkehrte Weg. Macht es bei uns fertig, schaut euch das an. Und dann habt ihr so viel Freiheiten danach und so viel schon erlebt und gelernt, dass ihr euch dann sicher später auch noch für einen Beruf interessieren könnt.
8: Glaube ich auch. Das kann ich nur unterstreichen. Man hat sehr, sehr viele Möglichkeiten nachher und Dinge, die man nicht hatte in einer berufsbildenden Schule, kann man sich selber sehr rasch beibringen. Da ist zum Beispiel die KI ganz toll. Man sagt, ich brauche nicht viel von Excel wissen, die KI hilft mir dabei und ich kann mir das selber beibringen. Und umgekehrt ist natürlich auch ein gutes Maturazeugnis absolut keine Garantie, was man aus seinem Leben macht. Also das geht erst los dann nach der Matura, aber ihr habt zumindest sehr gute Voraussetzungen mit dem selber was schaffen und selber selbstsicher werden.
6: Den neuen Direktor Thomas Lederer befragt mir nach seiner Prognose für die Zukunft des musischen Gymnasiums.
9: Einerseits, wenn die Nachfrage da ist, ganz banal, dann ist auch das Angebot da. Aber andererseits sagt uns ja euer Interesse daran, dass ihr es wollt, dass es es weitergeben muss.
6: Schließlich gab sogar der ehemalige Direktor Ernst Mitgutsch uns die Ehre, der der Schule in besonderer Weise verbunden war.
10: Wenn das alles von der Schülerseite als auch von der Direktorenseite. Und Lehrer war ich auch. Ich habe Englisch unterrichtet, immer eine Klasse in dieser Schule, bevor ich in Pension ging. Ich finde, die Schule steht derzeit wunderbar da. Als ich als Direktor herkam, war es noch das alte musische Gymnasium. Da gab es nur zwei Schwerpunktfächer. Das war Musik und bildnerische Erziehung. Es gab keine Literatur, es gab keinen Tanz. Das ist mir gelungen, mir und den Lehrern damals gelungen, die Schule zu verändern. Also daher finde ich, dass jetzt die Schule so wunderbar dasteht. Ich wäre so glücklich und zufrieden, wenn ich jetzt hier als Direktor weiterarbeiten könnte. Jedenfalls diese Lehrer haben diese Idee gehabt mit diesem musischen Gymnasium und es hat sich herumgesprochen. Und was ist jetzt? Heute sind wir nicht nur die beliebteste Schule von Salzburg, das kann man ruhig sagen, das sieht man an den Anmeldungen, sondern einfach auch aus meiner Sicht die großartigste Schule von Salzburg, wo wir gehen.
6: Schließlich lief mir Herrn Fichtel wieder über den Weg, der das Radio an die Brust gepresst hielt und sich nervös umsah.
11: Seht mal, da drüben ist Herr Fichtel.
12: Weil es den jungen Mann hier so interessiert hat, sich in der Schule umzusehen, wollte ich euch noch empfehlen, auch in das Jahr 1966 zu reisen, in dem die Schule gegründet wurde.
13: Vielen Dank, dass Sie an mich gedacht haben.
11: Das wäre eine gute Gelegenheit, weitere Beweise zu suchen.
12: So folgt mir zu der Klasse 2, die ist gerade leer. Von hier könnt ihr unauffällig weiter zurückreisen.
6: Andernorts in der Redaktion der Sensationsnachrichten von Emilia Reindl. Rätsel geht weiter, neue Hinweise aufgetaucht. Nach dem rätselhaften Erscheinen der geheimnisvollen Kinder am Musischen Gymnasium reißen die Spekulationen nicht ab. Inzwischen berichten weitere Schüler und Schülerinnen von seltsamen Beobachtungen auf dem Schulgelände. Zuerst dachte ich, ich bilde mir das ein, erzählte ein Schüler aus der Oberstufe. Aber dann habe ich gesehen, wie eines der Kinder einfach aus der Luft gefallen ist. Auch andere wollen ungewöhnliche Phänomene bemerkt haben. Von flackernden Lichtern bis hin zu kaum hörbaren, fremdartigen Geräuschen im Bereich der Spinde. Besonders die Erscheinung der unbekannten Besucher sorgte für Aufsehen. Es war, als ob sie in flüssiges Silber gehüllt wären, beschrieb ein Erstklässler Frederik Nemetschek 1U die Kleidung. Die Munkeleien, wie die Kinder nun wirklich aussehen, gehen von nahtlosen Ganzkörpergewändern, die die Farbe ändern, bis zu Stirnbändern, die einem sagen, wie das Wetter morgen wird. Ob es sich um ein physikalisches Phänomen, ein kollektives Versehen oder doch um ein sehr aufwendiges Projekt des Theaterzweigs handelt, bleibt vorerst unerklärt. Sicher ist nur, der Gesprächsstoff über dieses Mysterium geht im Musischen Gymnasium so schnell nicht aus. Also, stay tuned! Der Schulwart stellte unser Zeitreiseradio auf einen der bekritzelten Holztische ab und den Empfänger auf September 1966 ein. Und schon ertönte eine Stimme.
14: Hallo mal wieder bei unserem österreichischen Radiosender, regional und international. Mit Schulanfang dieser Woche wurde der musische Schulversuch BG3 ins Leben gerufen. Also schauen wir mal, was sich bisher getan hat. Mehr dazu vom
15: Das ist alles von der Schülerseite, ist auch von der Schülerseite. Also nicht.
16: Geschafft. Ich meine, langsam wird's langweilig, oder? Dieses Zeitgewirbel.
17: Aber wo sind wir hier? Das ist doch nicht das Musische Gymnasium.
18: Nach meinen Berechnungen befinden wir uns jetzt etwa 1600 Meter von unserem altbekannten Musgym entfernt. Also sind wir jetzt da, wo das Christian-Doppler-Gymnasium später sein wird, in der alten Kaserne.
17: Oh, ja, du Genie. Wir haben es kapiert.
16: Jungs, bitte könnt ihr einmal eure Klappen halten und euch auf das Wesentliche konzentrieren.
18: Also empirisch gesehen, wenn man die absolute Redezeit betrachtet, hatte ich seit heute Morgen...
17: Bitte!
19: Ich höre jemanden kommen. Schnell, versteckt euch.
16: Wie sehen die denn aus?
19: Wahrscheinlich normal. Für ihre Zeit. So steife Hosen und die paar Mädchen mit ihren langen Zöpfen und Röcken. Und die Lehrer haben alle Anzüge an.
17: Wir brauchen wieder andere Kleidung.
20: Unsere Frisuren sind eh schon so auffällig.
19: Vielleicht hängt etwas in der Turngarderobe. In diesen Kleidern gehen sie sicher nicht zum Sport.
6: Also machten wir uns auf den Weg zum Turnsaal und wurden tatsächlich fündig. Ich hatte ein wenig ein schlechtes Gewissen, den Jungs ihre Kleidung zu entführen. Aber was blieb uns schon anderes übrig? Dann machten wir uns auf die Suche nach weiteren Beweisen.
16: Eigentlich schaut es hier immer noch fast aus wie in einer Kaserne.
19: Das Musische Gymnasium ist ja gerade erst eröffnet worden. Ich denke, wir sollten uns in den Unterricht schmuggeln. Hoffentlich fällt es nicht auf, wenn wir plötzlich auftauchen, weil ja viele Schülerinnen und Schüler neu sind. Könnt ihr mir die Klassen beschreiben? Sieht irgendwas vielversprechend aus?
16: Mein Gott, schaut euch das an! Da kommt so eine rußige Gestalt mit einem Tragkorb am Rücken und gibt Kohle in den Ofen.
18: Buckelkraxen nannte man das, glaube ich.
19: Psst, hört mal.
6: Wir belauschten durch die halboffene Tür ein Gespräch über den neuen Schulversuch.
10: Aber ich war in dieser Schule, ja, und es war also eine strenge Schule, aber es war keine schlechte Schule, es war viel Druck. Und dann gab es eine Gruppe genau aus dieser Schule. Da war ein Zeichenlehrer, der Herr Professor Degenhardt, da war ein Musiklehrer, das war der Professor Reiter. Dann gab es sogar ein paar jüngere Lehrer, die gesagt haben, so kann es nicht mehr weitergehen. Da hat sich dann der Präsident der Salzburger Festspiele, ein Dirigent und Musiker eingeschaltet und gesagt, ja, da müssen wir was machen. Wir wollen eine andere Schule gründen. Und das war gar nicht leicht. Fangen wir an, eine neue Schule zu gründen. Aber in Salzburg gab es überhaupt nichts. Alle Schulen waren gleich, waren streng, nur auf Lernen und Druck. Und da gab es diese Gruppe von jungen Lehrern, die müssen was machen und haben eine Idee gehabt und haben sich zusammengesetzt, haben einen Plan gemacht, wir möchten ein musisches Gymnasium. Ja, der Landesschulinspektor und der Landeshauptmann fragten, ob man das probieren wollte, und so ist eine erste Klasse entstanden. Plötzlich war ein Mädchen da und man hat ihn mit einer Klasse musisches Gymnasium begonnen.
16: Wir teilten uns auf und befragten ein paar Schülerinnen und Schüler, warum sie für ihre Schullaufbahn ausgerechnet das neue musische Gymnasium gewählt hatten.
0: Hallo, hättest du kurz Zeit für ein Interview?
21: Ja, klar.
0: Okay, danke. Warum hältst du musische Bildung für wichtig?
21: Ich finde, dass man sich kreativ ausdrücken kann, weil man Kreativität jeden Tag in seinem Leben braucht, um fröhlich zu sein.
0: Motiviert dich das Musgym im Alter, kreativ zu sein?
21: Ja, mich motiviert das Musgym, weil seitdem ich auf diese Schule gehe, bin ich viel offener für Neues geworden.
0: Warum sollte das Musgym in ferner Zukunft nicht geschlossen werden?
21: Das Musgym ist einzigartig. Man muss keine Angst haben, anders zu sein. Man lebt ganz nach dem Motto, ich bin so, wie ich bin. Anders sein wird hier nicht hinterfragt, sondern gefeiert.
0: Wie stellst du dir das Musgym in der Zukunft vor?
21: Ich könnte mir gut vorstellen, dass noch ein neues Schwerpunktfach dazukommt. Eines, das unsere Fantasie noch stärker entfacht. Denn Fantasie ist unbegrenzt, während Wissen begrenzt ist. Ich wünsche mir, dass es am Musgym in Zukunft noch mehr Freiheitsfächer gibt. Räume, in denen wir einfach wir selbst sein dürfen. Fächer, die uns wachsen lassen, statt uns zu formen wie Skulpturen.
22: Heute spreche ich mit Evelina aus der 1U. Sie ist seit diesem Jahr Schülerin am Musischen Gymnasium und sehr begeistert davon. Hallo Evelina!
0: Warum hältst du musische Bildung für wichtig?
23: Ich finde sie sehr motivierend. Man lernt nicht nur Fächer wie Englisch, Mathe oder Deutsch, sondern auch andere Dinge, die einem im Leben helfen. Dinge, die helfen, deinen eigenen Weg zu finden.
22: Was ist das Besondere am Musischen Gymnasium für dich?
23: Man hat nicht so viel Zeitdruck und kann so sein, wie man ist. Außerdem ist die Kreativität aller Schülerinnen und Schüler sehr stark und bringt uns alle zusammen.
22: Warum hast du das Musische Gymnasium als Schule gewählt?
23: Es ist eine ganz besondere Schule mit vielen Büchern, lesenden und schreibenden Menschen. Eine von Aussterben bedrohte Art. Und irgendwie steht hier der Mensch im Mittelpunkt.
22: Das hast du sehr schön gesagt. Danke fürs Interview. Einen schönen Tag noch.
23: Ciao.
16: Später teilten wir uns auf, um nicht so aufzufallen und gingen jeweils zu dritt in unterschiedliche Klassen. Ihr sollt wissen, ich war nicht gerade scharf darauf, die Klasse zu betreten, die Jess ausgewählt hatte. Leider konnte ich die anderen davon nicht abhalten. Wir suchten uns Plätze in der hintersten Reihe und beobachteten, wie der Lehrer das Klassenbuch auf das Pult warf und wie aus der Pistole geschossen fragte:
24: Agathe, was ist die Wurzel aus 35?
25: Das haben wir noch gar nicht durchgenommen, Herr Professor.
24: Du musst in meinen Unterricht aufpassen, gefälligst.
16: Mit Schrecken mussten wir mit ansehen, wie der Lehrer auf die Schülerin zustürmte und im Rhythmus seiner Worte in ihrem Zopf riss. Lange Haare, kurzer Verstand. Lange Haare, kurzer Verstand.
26: Das gibt's doch nicht. Wieso sagt keiner was?
27: Also bitte, wo sind wir denn hier? Das ist Diskriminierung. So verdienen sie keinen Respekt, sondern sehen nur Angst. Respekt verdient man nicht durch Demütigung, sondern indem man allen anderen Menschen respektvoll begegnet. Auch Kindern. Sie sind ihre Zukunft. Sie sollten sie ernst nehmen und ihr Bestes geben, um sie zu beflügeln. Bildung soll doch zu eigenständigem Denken führen, nicht zu blindem Gehorsam. Die musische Bildung, die ihre jungen Kollegen jetzt sehen, wird bald Früchte tragen. Und alle Welt wird wissen, dass ihre verstaubten Methoden der Vergangenheit angehören.
24: Du kleine Göre! Was für eine Unverständlichkeit! Ich habe von Anfang an gesagt, ich war euch hier aufzunehmen ein Fehler. Ihr gehört höchstens die Hauswirtschaftsschule.
27: Sie leben ja in der Steinzeit. Frauen sind großartig, Frauen sind stark, Frauen haben Rechte. Wessen Berechnungen ermöglichten die GPS-Navigation, die das Leben aller Menschen veränderte? Wer erforschte die Grundlagen für die mRNA-Therapie, die in der Pandemie 2020 Millionen von Menschen das Leben rettete? Katalin Karikó. Wer erfand das autonome Fahrzeug, das ganz klimaneutral fährt? Ach, Sie Ignorant! Wissen Sie natürlich nichts, weil Sie im 20. Jahrhundert leben. Es passt nicht in Ihren grauen Schädel hinein.
24: Du!
27: Wenn du ja auch nur ein Haar krümmst, dann kriegst du es mit mir zu tun. Das verspreche ich dir.
23: Ich kümmere mich schon um den Tütenkorn. Sag noch einmal, was Diskriminierendes über Frauen und wir...
24: Zum Direktor! Alle beide! Sofort stehen bleiben! Und ich werde dafür sorgen, dass ihr dieses Gymnasium nie wieder betreten werdet! Lasst euch hier ja nie wieder blicken!
27: Time's up! Wartet nur!
16: Puh, das war knapp.
1: Ja.
16: Juan, lass mich mal sehen. Und dann brauchst du Eis?
1: Nein, danke. Es tut gar nicht mehr weh.
16: Sicher?
1: Hey, ich weiß nicht, wie ich das sagen soll, aber...
16: War es das, was du meintest?
1: Ja, ziemlich genau.
16: Wo sind die anderen eigentlich?
1: Wir müssen sie finden und zurückreisen. Ich glaube, hier sind wir nicht mehr sicher.
2: Wegen des ungewöhnlichen Aufruhrs waren viele Schülerinnen und Schüler aus den Klassen gekommen. Der Musiklehrer war ebenfalls mit seiner Klasse auf den Gang gekommen. So hatten auch alle übrigen mitgekriegt, was geschehen war.
3: Ich habe zwar nichts gesehen, aber die hat ihn doch eben geküsst, oder?
2: Tja, selbst ist die Frau.
4: Ein süßes Paar.
5: Ganz akzeptabel.
3: Ich glaube, wir sollten jetzt aufbrechen.
2: Hier sind wir. Los, lasst uns abhauen.
21: Währenddessen in der Redaktion der Musen-News von Madeleine Irisberger. Besuch aus der Zukunft. Am 21.05. sorgte eine ungewöhnliche Begegnung am BG3 für Aufsehen. Mehrere Schüler und Schülerinnen entdeckten Kinder, deren Erscheinung so gar nicht in unsere Zeit zu passen schien. Wir haben sofort gespürt, dass sie weder von hier noch aus dieser Zeit stammen, erzählte Evelina Kolatschko. Wie aus dem Nichts waren sie plötzlich da und ebenso rätselhaft bleibt, woher sie gekommen sind. Kein einziger Augenzeuge konnte ihren Ursprung erklären. Doch eines fiel allen sofort ins Auge, ihre außergewöhnliche Kleidung. Die Augenzeugin Gruber Paulina aus der 1U berichtete, es wirkte beinahe, als kämen sie aus einer Welt, in der Technik und Alltag längst miteinander verschmolzen sind. Stirnbänder, die Energie aus Licht gewinnen und T-Shirts, die ihre Farbe verändern, wenn man darüber streicht.
16: Oh, wir haben ein Problem. Wie kommt der Radio jetzt wieder zu uns?
2: Bessere Frage. Wie kommen wir an das Radio?
5: Also wir müssen ihn schleunigst finden, denn ich weiß nicht, wie lange es dauert, bis uns dieser Lehrer findet und Juan zu Hackfleisch verarbeitet.
2: Hey! Das musische Gymnasium gab es ja noch gar nicht. Was ist, wenn wir nie wieder nach Hause kommen?
3: Vielleicht war Herr Fichtel so schlau und hat uns das Zeitreiseradio durchgeschickt auf das Grundstück des Musischen. Hat jemand eine Ahnung, was dort vor dem Musgym stand?
5: Also zu der Zeit des Zweiten Weltkriegs war auf dem Grund des musischen Gymnasiums zum Teil ein Durchzugs- und Auffangslager.
3: Wirklich? Das habe ich noch nie gehört.
16: Ach, komm zum Punkt. Wir werden es ja sehen. Wo müssen wir hin?
5: Okay, die Salzach entlang, über eine Brücke und...
2: Also liefen wir los. Es war ein sommerlicher Septembertag. Die Sonne schien und schien und wir begannen zu schwitzen.
16: Oh, diese vermaledeite Sonne.
5: Woher kennst du dieses Wort?
16: Irgendwo aufgeschnappt.
2: Schließlich standen wir vor einer großen Wiese, auf der später das musische Gymnasium stehen würde. Mitten auf dem Rasen lag tatsächlich ein knallrotes Radio. Das Metallic-Plastik glänzte wie aus der Zeit gefallen. Zum Glück hat es niemand vor uns entdeckt. So kehrten wir rechtzeitig vor der Anhörung vor der Intelligent Education Offensive in das Jahr 2086 zurück und konnten noch ein paar Vorbereitungen treffen. Und alle Schülerinnen und Schüler hatten sich im Festsaal versammelt, wo die KI Wochen zuvor die Schreckensnachricht verkündet hatte.
7: Sehr geehrte Schülerinnen und Schüler des Musischen Gymnasiums, wie bereits angekündigt, wird diese Lehranstalt mit Ende des Schuljahres zu Intelligent Homeschooling umgewandelt. Ab Freitag in einer Woche, dem Zeugnistag, werdet ihr alle eure restliche Schulzeit zu Hause verbringen.
16: Nein!
7: Genau. Ich habe sie nicht recht vernommen.
3: Liebe KI, wir haben Beweise in der Vergangenheit gesammelt, die bezeugen, dass das musische Gymnasium einfach nicht geschlossen werden darf.
16: Hier, sehen Sie nur.
2: Juan und Frieda schleppten großformatige Bilder herein, die wir im Bunker gefunden hatten. Einige zeigten runzelige Gesichter, die mit intensivem Blick von der Leinwand starrten. Andere Gruppen von Figuren scheinbar ins Gespräch vertieft. Wieder andere wirkten auffüllend mit ihren leuchtenden Farben, die nächsten friedlich und verträumt. Sie verteilten die Bilder auf die Umstehenden, sodass sie wie stumme Zeugen der Anhörung zwischen den Schülerinnen und Schülern standen.
6: Dann betraten Mina, Frieda und Leopold die Bühne. In einer wilden Prozession, halb tanzend, dann wieder, als würden sie aus sich herauswachsen und andere Personen und Wesen verkörpern. Einige Schülerinnen und Schüler im Publikum begannen im Rhythmus zu klatschen und zu singen.
7: Ruhe bitte, Ruhe! Das gesamte Schulwesen in Österreich wird geschlossen, wie ich Ihnen bereits vor 45 Tagen, 3 Stunden und 2 Minuten erläutert habe. Es ist Ihnen demnach nicht gestattet, einen Aufstand zu veranstalten, geschweige denn Witze zu machen. Habe ich mich klar ausgedrückt?
8: Hören Sie mal, Sie I-Tüpfelreiter, wir wollen die Welt verändern.
6: Diese Schule ist wichtig, zum Beispiel für unser Selbstwertgefühl. Man darf sein, wer man will, und genau deshalb bleiben wir nicht still.
7: Stopp!
8: Nein, wir hören nicht auf. Wir lassen unsere Überzeugung freien Lauf.
6: Ja, genau. Ob Tanz, Musik, Zeichnen, Schauspiel oder Literatur.
9: Kreativität pur.
8: Wir brauchen keine vorgegebene Form und Zensur, keine bürokratische Struktur. Wir leben unsere eigene Kultur.
11: Und das alles nur, weil wir so anders wie wir gleich sind.
6: Wir werden, wer wir sein wollen, nicht wer wir sein sollen.
8: Genau, wir bleiben stur. Kreativität pur.
6: Und das alles nur, weil wir so anders wie wir gleich sind.
7: Und jetzt? Ihr seid eine Gruppe Jugendlicher. Nichts, was auch nur im Geringsten die Welt verändern könnte.
5: Das ist nicht korrekt. Wir sind die Zukunft.
6: Wir sind keine Maschinen. Wir sind Menschen mit Gefühlen.
5: Wir sind voll Fantasie. Das könnt ihr uns nicht nehmen.
6: Wir werden alles geben, niemals aufhören, etwas zu bewegen. Nie.
8: Wir brauchen keine starre Form und Figur, auch ohne bürokratische Struktur. Wir leben unsere eigene Kultur und bleiben stur.
6: Bis wir unser Ziel erreicht haben, auch ohne um Erlaubnis zu fragen. Wir sind ein Dreamteam, niemand hält uns auf.
11: Denn wir sind so anders, wie wir gleich sind. Mal mit Verstand, dann wieder mit Leichtsinn. Hauptsache, du weißt, wer du bist. Gleichmacherei nicht vermisst. Und aufgeben, etwas zu bewegen, nie.
9: Und das alles, weil wir so anders, wie wir gleich sind.
12: Oma, das ist ja unglaublich. Erzähl doch weiter. Was geschah dann?
13: Bekamen die SchülerInnen Ärger?
6: Wartet's nur ab. Also, am Zeugnistag hatten sich die Schülerinnen und Schüler des musischen Gymnasiums ein letztes Mal versammelt. Doch dieses Mal nicht im Festsaal, sondern im Garten, denn das Wetter war wunderschön.
7: Wir, die KI, haben uns mit dem Bildungsministerium beraten und sind zu dem Schluss gekommen, dass das musische Gymnasium Salzburg unseren Test bestanden hat.
6: Was? Einen Test?
7: Es erfüllt wahrhaftig eine wichtige Funktion für die Bildung zukünftiger Generationen und darf darum auf keinen Fall aufgelöst werden. Im Namen des Bildungsministeriums und der Intelligent Education Offensive Österreich dürfen wir uns alle bei den 6 Schüler und Schülerinnen bedanken, die mit ihrer Zivilcourage und ihrem Idealismus bewiesen haben, dass diese Schule nicht nur zum Lernen und zur Entwicklung kreativer Potenziale gut ist, sondern insbesondere auch soziale Werte vermittelt. Die Lehrerinnen und Lehrer werden also mit Unterstützung der KI mit dem Unterricht fortfahren. Außerdem sind alle Schüler und Schülerinnen aufgefordert, das gesamte Inventar wieder ins Schulgebäude einzuräumen, inklusive aller Bestände der Bibliothek, die sich doch noch als nützlich erwiesen haben. Vielen Dank für eure Aufmerksamkeit.
6: Damit nahm die Geschichte doch noch ein gutes Ende.
12: Also müssen wir dank dir morgen früh wieder hin.
6: Gern geschehen.
14: Gute Nacht, Oma Frieda. Danke, dass du die Schule gerettet hast.
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17: 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Klassen 2026. 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
1: 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Die Gruppe Soul Search mit In Earth.

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2: Steaming Satellites mit Theory Unspoken.

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2: The More or the Less mit As Seen by the Things.

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1: 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Dr. Opin mit In a Manner of Speaking.

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2: Steaming Satellites mit Theory Unspoken.